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0: Und morgen bei uns in der Show geht's um einen Löwenportal?
1: Ja, ganz genau. 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Es geht um die Zahlen 8, 8 und eben um ein ganz wichtiges Portal. Es geht ums Thema Löwe und vor allen Dingen unsere Wünsche.
0: Oh!

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0: Ich muss sagen, ich habe gestern unverhofft auf Toilette ein Privatkonzert von Anna Gutenmorgen bekommen. Da hast du Oktaven getroffen. Das ist ja wirklich also ein ganz besonderes Talent.
1: Ja, du verarschst mich doch hier. Nee, aber in der Toilette.

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0: ich habe mir ein bisschen Unterstützung geholt. Und zwar von meinen neuen Kollegen hier bei Energy am Morgen, Anna und Ben. Ihr werdet jetzt mit mir in Zukunft das Kommando bei Energy am Morgen übernehmen. Und Anna, jetzt kommen wir mal zu dir. Du hast ja für dich so ein bisschen das Jodeln entdeckt und kannst es ja auch.
1: Naja, jodeln können ist vielleicht auch ein bisschen weit. Okay. Ich habe mal einen Jodelkurs gemacht und es gibt ja da ganz viele verschiedene Richtungen. Ja. Und das war ein Jodelgesangschor. Und ich habe das jetzt auch ewig nicht mehr gemacht, aber Achtung. 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Jodi, jodi, heidi, hi, jale, jale, hoti. Jale, hiti, jalo, hoti, jale, hi, hi, hiti. Bisschen eingestaubt, aber geht vielleicht noch.

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1: Im Studio Philipp Nützig. Die Bundesanwaltschaft ermittelt jetzt zu der Sprengstoffdrohne am Leipziger Flughafen. Der Fall ist von besonderer Bedeutung für die Sicherheit, so die Begründung. Wer hinter dem Vorfall in Leipzig steckt, ist noch unklar. Einige Experten halten Russland für den Drahtzieher. Hitzewellen werden in Deutschland zu einem immer größeren Problem. Deshalb fordern Umwelt- und Sozialverbände einen Hitzegipfel der Bundesregierung. Bund, Länder und Kommunen sollen ihre Maßnahmen besser abstimmen. Außerdem brauche es einen bundesweiten Hitzeaktionsplan

0: Wissenschaftler jetzt bestätigt. Es handelt sich dabei um ein etwa 4 Tonnen schweres Trümmerteil, das 1,5 Jahre durchs All geflogen war. Solche Einschläge gelten als Gefahr für eine mögliche Basis auf dem Mond.
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3: Es ist 5 und ihr kommt entspannt durch die City.
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3: Auch hier habe ich noch keine Meldung für euch. Also falls ihr einen Blitzer gesehen habt, dann ruft einfach kurz an unter der 93.3 93.3.
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3: Nachdem es ja gestern dann doch ein bisschen mehr geregnet hat, sieht das heute schon wieder ganz anders aus. Wir haben Temperaturen bis maximal 28 Grad und strahlenden Sonnenschein.
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7: Und ich freue mich drauf. Wir starten in diesem Freitag mit einer Analyse, und zwar eurer Dating-Welt. Wir haben so ein paar WhatsApp-Screenshots geschickt bekommen, die sind sehr kurios. Und da wollen wir jetzt mal ein bisschen helfen. Ist es die große Liebe oder der große Dating-Fail?
8: Ich liebe einfach daran, wie Männer und Frauen kommunizieren. Da sind ja Welten.
7: Alle aneinander vorbei.
8: Quatschen wir gleich drüber jetzt, Bibi Rexha, New Religion. Schönen guten Morgen.
9: Die

0: Jetzt geht es um Screenshots aus der Hölle. Guten Morgen, hier ist Energy am Morgen mit Anna. Guten Morgen.
1: Hallöchen.
0: Und mir, Ben. Wenn ihr Girls beim Dating nicht weiter wisst, das habe ich jetzt gelernt, wird in Screenshots, quasi wird von WhatsApp-Chat ein Screenshot gemacht und dann der Rat gefragt von den Freundinnen.
1: Ja,
0: ist das
1: natürlich.
0: Finde ich Wahnsinn und kann ich nicht verstehen, um ehrlich zu
1: doch,
0: sein.
1: Doch, wir wollen ja dann halt natürlich den Mädels erzählen, was hat er geschrieben, wie okay. hat er geschrieben und dann hat man halt Bild für Bild alles. Mhm. Es hat sich herausgestellt, ihr macht das auch und ihr habt uns eure Dating-Chats einfach mal zugeschickt und einen davon, ein richtiges Goldstück, präsentieren wir euch jetzt natürlich alles anonym. Hey du, ich wollte mich einfach mal bei dir melden und mich für das schöne Wochenende bedanken. Was machst du denn heute?
2: War bei meiner Mutter, jetzt gehe ich nach Hause chillen.
1: Ach, das klingt ja richtig gut. Ich hoffe, Arbeit lief auch super. Dann grüß doch deine Mutti mal von mir, unbekannterweise. Ja, also mein Tag war auch richtig gut. Klar, viel Arbeit, dann war ich noch beim Sport. Ich habe auch ein bisschen Unterleibsschmerzen bekommen, aber alles in allem war alles super.
2: Okay.
1: Und übrigens, ich habe auch meinen neuen Dienstplan bekommen. Also Mittwoch könnte ich ab 15 Uhr, ansonsten hätte ich aber auch Samstag um Sonntag den ganzen Tag Zeit. Also kein Druck, aber falls du Lust hast, was zu machen, dass wir uns nochmal sehen können.
2: Die Woche ist echt schlecht bei mir.
1: Okay, naja, sehr schade. Aber wenn du nochmal was machen willst, dann sag unbedingt nochmal Bescheid. Ansonsten frohes Schaffen dir und hab noch einen ganz schönen Tag und schlaf nachher gut. Und nochmal ganz liebe Grüße an die Mutti.
0: Ja, das ist ein Original-Chat-Verlauf, den wir zugeschickt bekommen haben. Anna, guten Morgen. Die Analyse, wie ist da die Beziehung zwischen Mann und Frau?
1: Also, ich glaube, er fand sie ganz nett, wollte sie einmal sehen, aber danach ist das Interesse nicht sonderlich geweckt worden. Und was ich meinen Mädels auch immer sage, ihr schreibt zu viel.
0: Ja, das
1: wenn
0: ist
1: er noch
0: so.
1: Nicht aktiv fragt, hey, wie geht's dir, wie war dein Tag?
0: Nicht antworten.
1: Was schreibst du da rein? Ich habe PMS und mein Dienstplan ist so und so. Hat er doch nie gefragt.
0: Habt ihr auch solche Erfahrungen gemacht? Oh. Dann schickt uns doch einfach mal eine WhatsApp von eurer WhatsApp.
1: Und wir antworten auch.
0: Ja, auch ganz freundlich. Wir analysieren das.

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1: Hallo, guten Morgen, liebe Christine.
2: Guten Morgen.
1: Wir spielen jetzt eine Runde Stadtland Energy und das wird dein Buchstabe sein.
0: L.
1: L wie Liebe, Lachen. Du hast 30 Sekunden Zeit. Sollte dir mal zu einer Kategorie nichts einfallen, dann sagst du einfach schnell weiter und ich werde mir eine neue überlegen.
2: Okay, machen wir.
1: Pass auf, dann geht es jetzt los. Ein Haustiername mit L.
2: Lumpi.
1: Eine Sportart mit L.
2: Laufen.
1: Gehört in jede Küche.
2: Laptop?
1: Ja, warum nicht? Ein Kosenamen?
2: Liebling.
1: Und ein Gemüse brauchst du noch?
2: Ein Gemüse, ein Lauch.
1: Na, easy. Wow, das hast du gut gemacht. Herzlichen Glückwunsch.
2: Dankeschön.
1: Du hättest sogar noch 11 Sekunden gehabt. Das war wirklich eine sehr, sehr schnelle Runde.
2: Wow, cool. Dankeschön. Das klingt mega.
1: Christine ist durchgerast. Ihr wollt auch mal mit uns zocken. Sagt, Anna, ich stelle einen neuen Weltrekord auf. Ich kann das noch schneller. Dann jetzt einfach anmelden für Stadtland Energy auf energy.de.

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1: Im Studio Philipp Nützig. Die Bundesanwaltschaft ermittelt jetzt zu der Sprengstoffdrohne am Leipziger Flughafen. Der Fall ist von besonderer Bedeutung für die Sicherheit, so die Begründung. Wer hinter dem Vorfall in Leipzig steckt, ist noch unklar. Einige Experten halten Russland für den Drahtzieher. Hitzewellen werden in Deutschland zu einem immer größeren Problem. Deshalb fordern Umwelt- und Sozialverbände einen Hitzegipfel der Bundesregierung. Bund, Länder und Kommunen sollen ihre Maßnahmen besser abstimmen. Außerdem brauche es einen bundesweiten Hitzeaktionsplan und mehr Klimaschutz. Der Bund will Unternehmen helfen, die wegen des Niedrigwassers in den Flüssen ihre Transportketten über Wasser umstellen müssen. Verkehrsminister Bilger plant unter anderem Ausnahmen vom Sonntagsfahrverbot für Lkw. Langfristig sollen sowohl Schiffe als auch Infrastruktur besser an Niedrigwasser angepasst werden. Reste einer SpaceX-Rakete sind auf dem Mond eingeschlagen. Das haben europäische Wissenschaftler jetzt bestätigt. Es handelt sich dabei um ein etwa 4 Tonnen schweres Trümmerteil, das 1,5 Jahre durchs All geflogen war. Solche Einschläge gelten als Gefahr für eine mögliche Basis auf dem Mond.
2: Verkehr. Sieht noch relativ entspannt aus auf den Straßen. Ihr kommt gut durch die City.
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2: Auch hier kann ich euch noch nichts melden. Also, falls ihr einen Blitzer gesehen habt oder einen Stau, dann ruft einfach kurz durch unter der 93.3.
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2: Heute sind auf jeden Fall kurze Sachen angesagt. Es ist nochmal ein Stückchen wärmer als gestern mit maximal 28 Grad und strahlendem Sonnenschein, also nicht ganz so grau wie gestern.
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8: Diese Woche unser großes Thema Screenshots.
2: Ja,
8: meine Fotogalerie ist am Überquellen, aber nicht über meine Screenshots, sondern den von meinen Mädels.
2: Ja.
8: Die schicken mir ihre Dating-Probleme von ihren Typen und wir haben jetzt welche von euch bekommen.
2: Oh je.
8: Quasseln wir mal gleich ausführlich drüber. Ist das die große Liebe oder noch nicht?
2: Passend dazu Need Your Love von One Republic. Habt einen wunderschönen Freitag.

0: Manchmal gibt es so viel zu sagen oder eben nicht. Energy am Morgen ist an, hier mit mir, Anna, guten Morgen, und Ben.
1: Morgen.
0: Ja, kennen wir doch alle. Manchmal muss man einfach sein Herz in einer ganz langen Nachricht ausschütten und hoffen, dass die andere Person es erstmal liest und einen dann auch versteht. Davor wird dann mit den Girls beraten, ob der Text denn auch so gut ist, ob noch was abgeändert werden soll, ob was abgeschickt werden kann. Ist zumindest bei mir so.
1: Nein, man macht sowas nicht schriftlich, sondern natürlich persönlich. Ihr merkt schon, wir sind uns da nicht so ganz einig und brauchen euch. Habt ihr schon mal Screenshots von WhatsApp-Chats gemacht, analysiert mit den Freundinnen zusammen und ihr habt gesagt, ja, selbstverständlich, Ben. Ich bin schockiert. Einen davon, den haben wir so lustig gefunden, den haben wir mal nachgespielt und der kommt jetzt hier.
0: Hey, ich habe lange überlegt, ob ich dir schreiben soll und ich habe nochmal über die Situation neulich nachgedacht und wollte dir dazu einfach nochmal ein paar Dinge sagen. Ich habe Das musste halt einfach mal raus. Was sagst du denn dazu?
1: Okay. Original-Chat.
0: Ja, und da möchte ich auch einfach nochmal sagen und das auch an meine Mädels. Ey, schreibt diese ellenlangen Texte einfach nicht. Die lesen Männer nicht. Die lesen Männer nicht. Wenn da schon steht, weiterklicken.
1: Wenn man das so klar weiterlesen anklicken muss.
0: Wenn wir so ein großes Thema haben, dann anrufen oder am besten noch persönlich treffen. Diese riesen WhatsApp-Textnachrichten liest kein Schwein.
1: Hört.

Morgen, hier ist Energy am Morgen für euch mit mir, Ben, und mit niegelnagelneuer Musik. Und zwar von keiner geringeren als Dasha. Die kennen wir natürlich alle von ihrem absoluten Hit Austin. Country pur, Country Pop. Natürlich die große Frage, wie will man da jetzt irgendwie folgen? Sie hat eine neue Nummer, die klingt fantastisch, hat Riesenpotenzial. Memo gibt's jetzt hier auf Energy.

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2: Mit Ole, guten Morgen. Gestern ist das Urteil im Fall des Autoanschlags auf die Verdi-Demonstration in unserer City gefallen. Das Gericht hat den 25-jährigen Täter zu lebenslanger Haft verurteilt. Zusätzlich wurde die besondere Schwere der Schuld festgestellt. Das bedeutet, dass eine vorzeitige Entlassung nach 15 Jahren praktisch nicht in Frage kommt. Dann aufpassen bei mehreren Buslinien. Wegen Baustellen kommt es ab Montag zu Umleitungen. Die Linie 53 und N41 fahren bis Mitte Oktober zwischen Zielstadtstraße und Eidenbachstraße anders. Die 136 wird bis Mitte Dezember in Richtung Solln umgeleitet. Ebenso die 185 zwischen Berg am Laim und der Ursberger Straße. Aktuelle Infos gibt's auf der MVG-Webseite und in der App MVGo. Und der offizielle Sommerhit 2026 heißt Die Die von Shakira und Burner Boy. Der WM-Song steht seit 5 Wochen an der Spitze der deutschen Charts. Eigentlich hatten viele auf Gut genug von Kitschkrieg, Shirin David und Blumgarten gesetzt. Der Song sorgte mit Memes, Parodien und prominenten Fans für viel Aufmerksamkeit. Am Ende fehlte aber offenbar die Ausdauer an der Chartspitze.
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2: Außer dem langsam einsetzenden Berufsverkehr habe ich noch keine Stau- oder Unfallmeldung für euch.
0: Blitzer.
2: Aber hier wurden die ersten gemeldet, und zwar in Mosach auf der Pelkhofenstraße, Aschheim-Erdinger und in Untergiesing auf der Pilgersheimer Straße. Danke Ella hier fürs Melden. Habt ihr auch noch einen Blitzer gesehen oder einen Stau oder einen Unfall? Dann meldet es einfach ganz kurz unter der 93.3 93.3.
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2: Als ich vor einem Monat auf Mallorca war, habe ich mir so einen kleinen Handventilator gekauft, weil es da einfach so warm war. Und ich muss sagen, es ist wirklich Gamechanger. Ich habe den aber mittlerweile in München fast öfter benutzt, als ich ihn auf Mallorca gebraucht habe, weil es hier in letzter Zeit auch einfach so heiß war. Heute, naja, kommt er vielleicht zum Einsatz. Wir haben heute eine Temperatur von maximal 26 Grad. Es ist relativ bewölkt, die Sonne kann aber immer mal wieder vorschauen. Regnen, so wie gestern, soll es aber nicht.
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5: Meine Güte, was haben wir uns wieder ins Kino verliebt. Die Odyssee ist war für mich so gemacht, Spider-Man für dich. Unglaublich geiler Film.
6: Den will ich auch nochmal gucken.
5: Ja, ich muss auch Odyssee und Spider-Man muss ich auch noch. Es gibt viel zu tun und es wird noch mehr Highlights geben, weiß unser Experte, Kinoexperte Paul. Der kommt nämlich gleich.
6: Jetzt gibt's erstmal eine Runde Paul Monkey mit Afghazi. Für mich ein absoluter Sommer-Klassiker-Song. Richtig geil, kriegt er jetzt hier.

0: Und mir, Ben, ihr
1: Hallo.
0: Habt Spider-Man und die Odyssee geliebt und fragt euch, was kommt jetzt als nächstes Kino-Highlight dieses Jahr? Das klären wir jetzt.
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0: Aha, und wer denkt, das war's jetzt schon mit den größten Filmen des Jahres, der hat sich getäuscht.
1: Kollege Paul hat da den Überblick. Worauf dürfen wir uns bis zum Jahresende denn noch freuen?
3: Ja, Odyssee, Spider-Man, Obsession, Backrooms, Project Hail Mary, die Liste ist eigentlich schon lang genug, aber da kommt noch einiges dazu. Zum einen Dune Messiah, Timothy Chalamet, das letzte Mal in der Welt von Dune und dann natürlich auch noch Avengers Doomsday. Alleine Filme sind schon Highlights genug, kommen aber erst im Dezember.
1: Oh, Avengers Doomsday, da freue ich mich schon richtig drauf. Bis dahin dauert es aber noch ein bisschen. Worauf müssen wir denn nicht mehr so lange warten?
3: Einmal auf Tom Cruise, der schielt auf seinen ersten Oscar in Digger.
0: Ja.
3: Schräger Trailer, aber sicherlich ein Highlight im Oktober. Außerdem kehrt mit Meine Frau, unsere Schwiegertochter und ich eine der erfolgreichsten Familienkomödien der 2000er Jahre nach langer Pause zurück. Und Horrorfans sollten sich für nächste Woche bereits Exit 8 vormerken. Der könnte eine richtig große Überraschung werden. Also, egal ob Science-Fiction, Superhelden, Drama, Komödie oder Horror, bis zum Jahresende warten noch einige echte Kino-Highlights. Für Kinofans ist 2026 also noch lange nicht vorbei.
0: Danke, das
1: klingt gar nicht schlecht. Unser Kollege, der Gabriel, hat ja auch seit 3 Jahren Urlaub. Der hat ja sogar so ein Kino-Abo.
0: Ja,
1: und das habe ich überlegt, ob ich das auch mal abschließe. Da kann man halt dann, also zahlt man einmalig ein bisschen mehr, aber kommt dann immer for free rein ins Kino.
0: Voll praktisch. Und du bist ja mit 12 Jahren, vielleicht hast du noch ein Kids-Abo-Vergünstigung.
1: Kriegen vielleicht noch so eine kleine Popcorn-Tüte oben drauf, das wäre doch schön.

0: Es geht rein in den Freitag oder wie Heidi Klum sagen würde.
1: Guten Morgen!
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0: Also sagen wir es mal so, aktuell ist ja die komplette Fashion-Szene bei uns in der City. Heidi Klum ist nicht dabei, die sagt irgendwo anders.
1: Guten Morgen!
0: Genau, aber nicht bei uns in München. Dafür haben wir aber andere tolle Acts für euch am Start. Also wir haben geile Fashion-Shows, wir haben Afterpartys, wir haben eben die Stars und auch eben Top-Designer. 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
3: Ich

0: habe ich mich fast nicht mehr aus dem Auto rausgetraut. Schönen guten Morgen, Energy am Morgen ist an mit mir, Anna, guten Morgen und Ben.
1: Was ist passiert?
0: Mir ist ein Fehler an mir aufgefallen. Ja. Und ja, passiert selten, aber mir ist ein Fehler aufgefallen. Ich fahre ja sehr, sehr gerne Autochen mit meinem kleinen Fiat.
1: Machst auch gut.
0: Fahr auch, also parke auch sehr gerne, vor allen Dingen seitliches Einparken,
1: ja.
0: Allerdings auf der rechten Seite.
1: Oh yeah.
0: Jetzt bin ich gestern zum Training gefahren, Parkplatz auf der linken Seite frei.
1: Ja,
0: gar kein Problem. Dann parken wir doch mal
1: andersrum.
0: Seitlich links ein. Ich kann das ja gar nicht.
1: Ja.
0: Ich glaube, ich habe 20 Mal hin und her mich irgendwie umorientiert. Die Leute haben schon draußen geguckt. Das war mir ja richtig unangenehm.
1: Oh nein.
0: Dann. Und ich hätte wirklich mir ein Kanu mit ins Auto mitnehmen können,
1: ja.
0: Dass ich von meinem Auto rüberschippern kann zum Bürgersteig,
1: oh,
0: weil so viel Platz da
1: und
0: war.
1: Und hast es dann so stehen lassen?
0: Ich habe es einfach stehen gelassen.
1: Nee,
0: ich habe es einfach gelassen. Habe gedacht, ja, das ist jetzt so. Damit müssen wir jetzt irgendwie leben.
1: Frechheit.
0: Ich kann nicht linksseitig einparken, Ben. Musst du mir nochmal beibringen.
1: Gerade mit einem Fiat 500, was ja ein Einkaufswagen ist,
0: ja,
1: im Endeffekt, müsste es möglich sein.
0: Keine Chance.
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14: Mit Ole. Guten Morgen. Die dritte Startbahn unseres Flughafens bleibt Streitthema. Stadt und Landkreis Freising ziehen im Kampf gegen die Bahn vor das Bundesverfassungsgericht. Freisings dritte Bürgermeisterin Monika Riesch macht deutlich, dass die Gegner des Projekts nicht aufgeben wollen. Mit dem neuen Schritt soll geprüft werden, ob durch die bisherigen Entscheidungen Grundrechte verletzt wurden. Dann findet heute am Viktualienmarkt das Brunnenfest statt. Das geht von 12 bis 17 Uhr und der Eintritt ist kostenlos. Gefeiert wird rund um die Brunnen von Karl Valentin, Liesel Karlstadt und Elise Aulinger, an denen auch die drei Hauptbühnen stehen. Falls ihr keine Zeit habt, vorbeizuschauen, dann guckt einfach mal bei Instagram unter Energy München vorbei. Wir sind am Start und machen ein paar Stories. Und die spanische Airline Iberia hat sich für die Sonnenfinsternis nächsten Mittwoch ein echtes Spezialevent überlegt. Ein Airbus fliegt extra in die Zone der totalen Sonnenfinsternis, damit die Passagiere das Spektakel über den Wolken erleben können. Wer keinen Platz bekommt, kann die Finsternis live über die Social-Media-Kanäle von Iberia verfolgen.
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14: Es sind Sommerferien, deswegen geht's etwas gemäßigter los mit dem Berufsverkehr. Stau oder Unfallmeldung habe ich aber noch nicht für euch.
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14: Danke, Dennis, fürs Melden. In Aschheim auf der Erdinger Straße steht einer. Außerdem in Untergiesing auf der Pilgersheimer und in Mosach auf der Pelkhofenstraße. Habt ihr auch noch einen Blitzer oder einen Stau gesehen? Dann ruft einfach kurz durch unter der 93.3 93.3.
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14: Den Regenschirm von gestern habe ich jetzt erstmal wieder ausgepackt. Es ist zwar einigermaßen bewölkt heute, aber die Sonne kann immer mal wieder vorschauen bei Temperaturen bis maximal 26 Grad. Regnen soll es heute nicht.
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0: Und einen fantastischen guten Morgen wünschen wir euch.
1: Apropos fantastisch, ich muss mal sagen, dein Oberteil, dieses Gelbe, dieser Pullover da, das ist ja sehr schön, was ist das für eine Farbe?
0: Danke, nehme ich, ist eine neue Jacke in Buttergelb, meine neue Lieblingsfarbe und auch meine liebsten Tracks laufen hier natürlich bei Energy. Immer die besten neuen Hits. Oh.

0: selbst googeln, ja oder nein? Guten Morgen, hier ist Energy am Morgen mit Anna und Ben.
1: Hallo.
0: Anna macht das scheinbar regelmäßig, ich habe es noch nie gemacht.
1: Ich bin neugierig, ich will doch wissen.
0: Ich mache es jetzt mal. Mein voller Name ist Benjamin Kloß. Wenn man den googelt, dann kommt tatsächlich Benjamin Kloß Energy, okay? Und dann kommt Benjamin Kloß Wiesloch. Und wenn ich darauf gehe, was ist ein Wiesloch? Wiesloch ist eine Gemeinde und Benjamin Kloß ist dort der Gemeindepastor.
1: Nicht dein Ernst.
0: Dankeschön.
1: Unterschiedlicher könntet ihr ja nicht sein. Der Wieslocher Ben, der hat zu Gott gefunden. Und der Energy Ben kann nicht mal eine Kirche betreten, ohne zu verbrennen.
0: Es reicht.
1: Bei den ganzen Sünden, naja.

0: Kiss Energy am Morgen für euch mit Anna und Ben.
1: Hallo.
0: Was haben Musik, Lebensfreude und jede Menge Beats gemeinsam? Ganz einfach, sie kennen kein Alter.
1: Ja, dass DJing sein keine Frage des Alters ist, beweist jetzt Forever Fresh. Die sind ein Ü70 DJ-Kollektiv aus Köln. Finde ich so geil, da stehen einfach mal 10 Frauen hinter den Turntables, die mixen dann Beats für uns, proben und legen auch vor Publikum auf.
0: Geil.
1: Und warum? Also Bettina S., alias DJ Locker, hat da definitiv richtig krasse Ambitionen.
2: Ich wollte was Neues machen. Ja, mal was anderes.
1: Geil.
2: Wir werden wahnsinnig viel Geld verdienen.
0: Okay.
2: Ich sag nur New York, Tokio und Austin, Texas. Nicht
0: Klar.
2: zu vergessen.
0: Ja, selbstverständlich. Das sind Ziele, die sich gesteckt hat.
1: Wie cool ist das
0: denn? Anna, guten Morgen. Als DJ, kannst du dir das vorstellen, dann irgendwann in 50 Jahren?
1: Naja, also meine Freunde uns legen ja auf und ich gucke da auch immer so ein bisschen über die Schulter, aber ich sag mal so, bin eher eine Tanzmaus.
0: Ja,
1: ich glaube,
0: eher zu.
1: Mit Ü70 werde ich immer noch mein Hüftgelenk schwingen, halt selber auflegen.
0: Das dritte dann mittlerweile.
1: So.

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8: Mit Ole, guten Morgen. Gestern ist das Urteil im Fall des Autoanschlags auf die Verdi-Demonstration in unserer City gefallen. Das Gericht hat den 25-jährigen Täter zu lebenslanger Haft verurteilt. Zusätzlich wurde die besondere Schwere der Schuld festgestellt. Das bedeutet, dass eine vorzeitige Entlassung nach 15 Jahren praktisch nicht in Frage kommt. Dann aufpassen bei mehreren Buslinien. Wegen Baustellen kommt es ab Montag zu Umleitungen. Die Linie 53 und N41 fahren bis Mitte Oktober zwischen Zielstadtstraße und Eidenbachstraße anders. Die 136 wird bis Mitte Dezember in Richtung Solln umgeleitet, ebenso die 185 zwischen Berg am Laim und der Ursberger Straße. Aktuelle Infos gibt's auf der MVG-Webseite und in der App MVGo. Und der offizielle Sommerhit 2026 heißt Die Die von Shakira und Burner Boy. Der WM-Song steht seit 5 Wochen an der Spitze der deutschen Charts. Eigentlich hatten viele auf Gut genug von Kitschkrieg, Shirin David und Blumgarten gesetzt. Der Song sorgte mit Memes, Parodien und prominenten Fans für viel Aufmerksamkeit. Am Ende fehlte aber offenbar die Ausdauer an der Chartspitze.
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8: Ihr müsst vorsichtig sein auf der A9 Richtung Nürnberg. Zwischen Allershausen und Pfaffenhofen ist nach einem Unfall der Standstreifen blockiert.
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8: Ihr müsst schön langsam fahren in Untergiesing auf der Pilgersheimer Straße, außerdem in Aschheim auf der Erdinger und in Mosach auf der Pelkhofenstraße. Habt ihr auch noch einen Blitzer oder einen Stau gesehen, dann meldet euch einfach kurz rein unter der 93.3 93.3.
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8: Was das tägliche Tragen von Sonnencreme angeht, bin ich leider nicht so das gute Vorbild. Man soll ja eigentlich auch Sonnencreme auftragen, wenn es jetzt mal nicht so super sonnig ist. Und das ist heute der Fall. Es ist einigermaßen bewölkt. Die Sonne kann aber immer mal wieder vorschauen bei maximal 26 Grad. Regen im Gegensatz zu gestern heute nicht. Aber Leute, trotzdem, die Sonnencreme muss aufgetragen werden.
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0: ja eigentlich auch Sonnencreme auftragen, wenn es jetzt mal nicht so super sonnig ist. Und das ist heute der Fall. Es ist einigermaßen bewölkt. Die Sonne kann aber immer mal wieder vorschauen bei maximal 26 Grad. Regen im Gegensatz zu gestern heute nicht. Aber Leute, trotzdem, die Sonnencreme muss aufgetragen werden.
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0: Geben wir es zu, wir haben alle diese Lieder, die wir herzlich mitsingen, obwohl wir den Text gar nicht kennen. Guten Morgen, hier ist Energy am Morgen für euch mit Pia
1: Morgen.
0: Und Ben. Die liebe Anna, guten Morgen, ist schon Richtung Urlaub. Guck mal, wir haben hier ein Beispiel A. Dieser Songanfang zum Beispiel hier.
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0: Sí, claro.
1: Ja, kennen wir. Heißt direkt übersetzt, mir ist egal, was sie über mich sagen, lebt euer Leben und ich lebe meins.
0: So.
1: So, klare Ansage auf jeden Fall. Und falls ihr den Track noch nicht erkannt habt, hört mal hier rein.
0: Ach, kennen wir, lieben wir alle. Peppers von Farruko geht um Party und darum, das Leben in vollen Zügen zu genießen. Seine Inspiration, übrigens kleiner Funfact, der Background-Gesang sollte klingen wie ein Kirchenchor. Darüber singt dann Farruko auch ziemlich explizit. Und auch über die ein oder andere, ich nenne es mal Substanz, wird in diesem Lied auch gesungen.
1: Okay.
0: Nur, dass ihr es mal gehört habt.
1: Mm. 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
0: Wir machen jetzt weiter mit Temper City Self-Aware. Habt einen wunderschönen Freitag. No!

0: Ey, guten Morgen München, oder anders gesagt, heute ist ja Freitag. Ja, hoch die Hände. Upp, upp, Wochenende.
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0: Und da könnt ihr heute zum Start in diesem Freitag schon mal eine echte Tradition bei uns in der City erleben. Und zwar das Brunnenfest am Viktualienmarkt heute ab 12 Uhr. Und bei diesem Brunnenfest sind ein paar Brunnen in der Altstadt wunderschön geschmückt mit Blumen und so weiter. Außerdem werden Bühnen aufgebaut und da sind unter anderem 70 Volkssänger, Kabarettistinnen und Kabarettisten, aber auch Schauspielerinnen und Schauspieler, sowohl Trachtengruppen und vieles mehr geboten sein, wie gesagt, an verschiedenen Orten. Den ganzen Nachmittag geht's richtig bayerisch zur Sache. Musik, Standzahl und beste Stimmung. Und das Wetter, das müsste auch im Großen und Ganzen passen. Und ihr habt auch noch die Möglichkeit, im weitesten Sinne eine Münchner Tradition zu genießen an diesem Wochenende. Ein letztes Mal. Und zwar die Waldfeste am Tegernsee. Heute das Waldfest vom Skiclub Ostin in Gmund. Könnt ihr heute oder morgen schnell vorbeischauen. Oder auch das Trachtenwaldfest in Rottach-Egern. Das findet dann am Sonntag statt. Und dann war's das schon wieder mit der Tegernseer und leicht Münchner Tradition am Tegernsee mit den Waldfesten. 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Übrigens, gleich mal ein Hinz für euch. Das ist der letzte vor der Sommerpause. Und es ging ums Essen, ja. Und vor allen Dingen um die wichtigste Frage. Wer hat eigentlich in Hotels diese Mottos beim Abendbuffet erfunden? Also warum gibt es beispielsweise im Mallorca-Urlaub chinesisches oder sogar bayerisches Essen? Die Antwort, wie gesagt, in Schweigen verboten, unser wöchentlicher Podcast jetzt auf energy.de, in der Energy-App und natürlich überall, wo es Podcasts gibt. Euch schon mal ein schönes Wochenende.
2: Yeah.

0: Finale. Oh, letzte Chance, die 8 Punkte zu knacken, hat heute Morgen die Lucia. Guten Morgen.
1: Hi.
0: Na, was geht am Wochenende?
1: Ich gehe mit Freunden in den Englischen Garten, bisschen das gute Wetter genießen.
0: Ah, perfekt. Das Wochenende soll ja großartig werden, was das Wetter angeht. Und es ist ja auch noch Ferienzeit, dementsprechend ein bisschen weniger los. Das Einzige, was jetzt vielleicht noch schief gehen könnte, wäre ein schlechter Buchstabe bei Stadtland Energy. Das entscheidet aber wiederum der Zufallsgenerator. Und den schmeißen wir jetzt für dich an.
2: Z.
0: Wie Zacharias. Eine Stadt mit Z.
1: Zürich.
0: Ein Land.
1: Zypern.
0: Ein Tier.
1: Eine Ziege.
0: Dein Lieblingsfilm.
1: Oh je. Ich glaube, da muss ich passen.
0: Okay. Ein chemisches Element.
1: Da ebenfalls.
0: Ein Beruf.
1: Zahnarzt.
0: Ja, ein weiblicher Vorname.
1: Zoe.
0: Ja, ein Körperteil. Zunge, Zahn oder sowas wäre es gewesen.
1: Ja. Ah,
0: Lucia, ich wünsche dir ganz viel Spaß im Englischen Garten. Für den Wochensieg hat es nicht gereicht. Trotzdem Applaus zu 5 Punkten.
1: Dankeschön.
0: Und somit herzlichen Glückwunsch an Luke. Er hat 8 Punkte geholt und kriegt unseren 200-Euro-Gutschein für den Edelwies-Erlebnispark. Viel Spaß im Tierpark, im Dinosaurierpark oder im Naturpark.

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6: Mit Ole, guten Morgen. Noch 42 Tage, dann startet bei uns endlich wieder die Wiesen. Aber das Feeling gibt's nicht nur auf der Theresienwiese. Parallel startet auch wieder die Wirtshauswiesen unter dem Motto Ganz München ist Wiesen. Insgesamt machen 47 Wirtshäuser mit und sorgen mit Lebkuchenherzen, frischem Hopfen und jeder Menge bayerischer Gemütlichkeit für Oktoberfeststimmung in der ganzen Stadt. Welches kulinarische Highlight uns dieses Jahr erwartet, hat uns Benedikt Wildmoser von der Pizzerei verraten.
7: In diesem Maskrug ist Tiramisu. Wir dachten uns, wir drehen den Spieß mal um und bringen nicht das Bier ins Tiramisu, sondern das Tiramisu in den Bierkrug.
6: Das sollte man bestimmt mal probieren. Dann gab es jetzt einen kuriosen Fund in der Isar. Wegen des aktuellen Niedrigwassers ist auf Höhe der Weideninsel plötzlich ein alter Grabstein aufgetaucht. Der Stein erinnert an den Kaufmann Josef Steininger, der 1911 starb und gehörte offenbar zu einem Familiengrab. Wie er in die Isar gelangt ist, bleibt bislang ein Rätsel. Und vor Mallorca ist das Mittelmeer gerade so warm wie noch nie. 33 Grad Wassertemperatur, das ist ein neuer Rekord für spanische Gewässer. Das Meer ist aktuell rund 4 Grad wärmer als normalerweise. Experten warnen, dass dadurch im Herbst das Risiko für heftige Unwetter und Starkregen deutlich steigt.
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6: Außer den 20.000 Baustellen bei uns und ein bisschen Berufsverkehr sieht es eigentlich ganz gut auf den Straßen. Ihr kommt sonst sehr gut durch.
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6: Luis, danke fürs Melden in Unterschleißheim auf der südlichen Ingolstädter Straße. Außerdem stehen welche in Untergiesing auf der Pilgersheimer Straße, Pullach im Isartal Wolfratshauser, Aschheim-Erdinger und in Mosach auf der Pelkofenstraße. Habt ihr auch noch einen Blitzer gesehen? Dann meldet euch kurz rein unter der 93.3 93.3.
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6: Es ist heute eher bewölkt, die Sonne kann aber immer mal wieder vorschauen, bei maximal 26 Grad. Und ich muss sagen, ich finde das gerade so angenehm. Ich meine, gestern war ja schon ein bisschen kühler, da hat es auch ordentlich geregnet. Heute auch nochmal unter 30 Grad, dafür kein Regen. Es ist so angenehm, mal gerade so eine kurze Pause von diesem krassen Hitzesommer zu haben. Also genießt es heute nochmal und nochmal auch so richtig schön durchlüften heute.
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0: Heute mit mir Pia und Ben und was es Neues in der Popwelt gibt und ob jetzt endlich mal neue Musik von Rihanna kommt, das erfahrt ihr hier um 10 vor 8.
1: Es ist ziemlich heiß da draußen, liebe Freunde. Das lieben wir ja. Aber das Schlafen, das fällt einem manchmal ein bisschen schwer. Da habe ich jetzt gute Nachrichten. Es gibt die ägyptische Methode. Die ist vielleicht was für euch und auch für dich, Pia.
0: Okay.
1: Gibt's alles gleich nach Tiffany Harris. Jetzt erstmal Taylor Swift, kenne ich nicht, neue Künstlerin. Pushen wir hier mal mit Elizabeth Taylor.

0: Wir sind mitten im Hochsommer, es ist heiß, aber leider eben auch im Bett. Guten Morgen, hier ist Energy am Morgen mit Pia und Ben. Wir lieben es ja tagsüber, Sonne, Sommer, alles toll, aber abends ist es halt schwer zu schlafen bei so einer Hitze. Deswegen gibt's jetzt den ägyptischen Lifehack. Liebe Pia, ist vielleicht auch was für dich. Ist auch ganz simpel, ihr braucht nur ein feuchtes Tuch. Am besten ist es aus Baumwolle. Das könnt ihr dann über den ganzen Körper legen und das kühlt dann richtig schön runter. Ja, ihr spürt diese Hitze nicht mehr. Wichtig dabei ist nur, so wenig bis gar keine Kleidung anhaben, sondern nur dieses feuchte Baumwolltuch auf deinem ganzen Körper, Pia, und dann kannst du besser schlafen.
1: Okay, das klingt ganz speziell. Erstmal brauche ich dann ja ein Tuch, was irgendwie...
0: Ja, brauchst einen Laken.
1: Und dann liege ich da, also das ist ja quasi, als würde ich mich auf den Sarg vorbereiten, so ein bisschen.
0: Ich merke da eine sag mal, überrascht negative Haltung.
1: Ja, nee.
0: Probier's doch mal
1: aber
0: aus.
1: Aber ich finde auch, so nackt schlafen ist auch überhaupt nicht meins. Also auch mit so einem Tuch da drin. Nee. Aber ihr könnt es ja gerne mal ausprobieren. Ansonsten gilt natürlich abends Stoßlüften. Am besten noch einen kurzen Spaziergang vorm Schlafen gehen, auch wenn das natürlich schwerfällt. Und lieber warm als kalt duschen. Öffnet die Poren und hilft Wärme abzuleiten.
0: Ich probiere die ägyptische Methode. Mir
1: das
0: ist es
1: möchte
0: egal.
1: Ich mir jetzt nicht vorstellen.
0: Könnt ihr auch
1: weiter
0: auf Insta sehen, @energy_de, wenn ihr wollt. Bibi Rexha jetzt hier mit No Religion. 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

0: Und wir haben jetzt hier einen absoluten Energy-Hit für euch, und zwar Justin Bieber mit Beauty and a Beat.
1: Da musst du mal ehrlich sein, liebe Pia, du bist ja eine Believerin, heißen die so?
0: Belieber.
1: Also du bist ein Fan von Justin Bieber schon immer gewesen.
0: Ja.
1: Jetzt wird er ja manchmal kritisch gesehen mit seinen Auftritten, auch beim Fußball und so, wirkt er ja relativ gelangweilt. Wie geht's ihm? Wie geht's Justin Bieber?
0: Gelangweilt?
1: Der ist mit seiner Gitarre da irgendwie?
0: Natürlich, der macht jetzt wieder zurück zu seinen Roots ein bisschen Gitarrenmusik. Seine Stimme klingt fantastisch.
1: Das
0: ist jetzt eben gerade die Musik, die er macht.
1: Mhm.
0: Und er ist überall irgendwie zu sehen. Es scheint ihm auch auf jeden Fall besser zu gehen. Also ich finde, zurzeit wirkt er fantastisch und ich hoffe, dass er nächstes Jahr auf Tour geht.
1: Oh, und dann kommt auch der hier wieder live, jetzt erstmal im Radio, Beauty and the Beat hier auf Energy.

0: allerschönsten Freitagmorgen wünschen wir euch. Hier ist Energy am Morgen mit Pia und Ben.
1: Morgen.
0: Richtig gehört. Anna, guten Morgen, ist im Urlaub. Pia gehört trotzdem freitags hier mit zur Mannschaft, weil du machst immer das Pop-Update. Mhm. Da können wir transparent sein, normalerweise eingesprochen. Jetzt machst du es mal live.
1: Ja.
0: Pia hat grundsätzlich sehr lockere Arbeitszeiten hier bei Energy. Nur einmal in der Woche das also einsprechen wirklich? Und das war's. Finde ich gut.
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0: Unsere Pop-Expertin hat jetzt die News der Stars.
1: Natürlich. Und es geht natürlich da los mit Rihanna. Wir kennen das Thema alle und langsam glaubt man nicht mehr dran, dass da bald irgendwann mal neue Musik
0: doch,
1: rauskommt.
0: Bitte.
1: Aber es könnte jetzt wirklich stimmen, weil A$AP Rocky, ihr Ehemann, hat jetzt gesagt, sie ist im Studio. Sie arbeitet an was? Er hat sogar gesagt, könnte sein, dass er jetzt hier in Probleme gerät mit ihr, dass er das so offen sagt. Aber es soll wohl bald neue Musik kommen.
0: Oh, wow.
1: Bald, mal gucken. Tate McRae, auch eine andere, die auch an einem Album arbeitet. Auch da soll bald neue Musik rauskommen. Vielleicht schon dieses Jahr. Das wäre auf jeden Fall krass.
0: Mhm.
1: Hat sie jetzt auch gesagt in einem Artikel, dass sie auf jeden Fall dran arbeitet. Und das Album soll schon so gut wie fertig sein.
0: Okay.
1: Und zum Schluss noch Ariana Grande. Eine Sache, die ich sehr bereue, dass ich keine Konzerttickets gekauft habe. Am 1. September ist ihr letztes Konzert in London und das wird auch das letzte Konzert für eine Weile sein, denn
0: Nein.
1: sie wird eine Pause machen und erstmal gar nichts mehr in der Öffentlichkeit machen. Im November kommt noch ein Film mit ihr raus, aber dann wird man sie erstmal für längere Zeit nicht sehen und sie wird sich zurückziehen.
0: Schade, aber auch irgendwie verständlich. Die ganze Wicked-Nummer und sowas, das war ja alles sehr, sehr busy.
1: Ja, komplett.
0: Kurze Pause. Weißt du mal, was sie macht in der Pause, wo sie Urlaub
1: wahrscheinlich
0: macht?
1: Einfach mal nichts. Ich meine, die ist ja so busy, wahrscheinlich wird die sich einfach mal ausruhen und mal Zeit für sich nehmen. Und das ist ja auch richtig, aber ich hätte mal nicht sparen sollen, wie meine Mama das sagt, einfach die Tickets kaufen sollen. Siehst du, Mama, das passiert, wenn man spart.
0: Ausruhen und Zeit für sich nehmen ist auch das Arbeitsmotto von Pia normalerweise.
1: Also
0: außer am Freitag. Danke dir, Pia. Jetzt mit Kennedy mit Funeral.

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3: Mit Ole, guten Morgen. Die dritte Startbahn unseres Flughafens bleibt Streitthema. Stadt und Landkreis Freising ziehen im Kampf gegen die Bahn vor das Bundesverfassungsgericht. Freisings dritte Bürgermeisterin Monika Riesch macht deutlich, dass die Gegner des Projekts nicht aufgeben wollen. Mit dem neuen Schritt soll geprüft werden, ob durch die bisherigen Entscheidungen Grundrechte verletzt wurden. Dann findet heute am Viktualienmarkt das Brunnenfest statt. Das geht von 12 bis 17 Uhr und der Eintritt ist kostenlos. Gefeiert wird rund um die Brunnen von Karl Valentin, Liesel Karlstadt und Elise Aulinger, an denen auch die drei Hauptbühnen stehen. Falls ihr keine Zeit habt, vorbeizuschauen, dann guckt einfach mal bei Instagram unter Energy München vorbei. Wir sind am Start und machen ein paar Stories. Und die spanische Airline Iberia hat sich für die Sonnenfinsternis nächsten Mittwoch ein echtes Spezialevent überlegt. Ein Airbus fliegt extra in die Zone der totalen Sonnenfinsternis, damit die Passagiere das Spektakel über den Wolken erleben können. Wer keinen Platz bekommt, kann die Finsternis live über die Social-Media-Kanäle von Iberia verfolgen.
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3: Ihr müsst vorsichtig sein auf der A94 Richtung München zwischen Forst-Inning und Anzing. Da steht ein defekter PKW. Außerdem auf der A995 Kreuz München Süd Richtung München. Zwischen Oberhaching und Taufkirchen West, da liegen mehrere Leitbarken im Baustellenbereich. Und auch auf der A99 Westumfahrung Richtung Lindau. Da ist der Tunnel Allach derzeit gesperrt. Da wurde nämlich die Höhenkontrolle ausgelöst.
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3: Auch hier habe ich ein paar neue, unter anderem in Berg am Laim, in der St. Veit Straße, dann in Unterschleißheim auf der südlichen Ingolstädter, Pullach im Isartal Wolfratshauser, unter Giesing-Pilgersheimer, Aschheim-Erdinger und in Mosach auf der Pelkofenstraße. Habt ihr auch noch einen Blitzer gesehen? Dann ruft einfach kurz durch unter der 93.3 93.3.
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3: Als ich vor einem Monat auf Mallorca war, habe ich mir so einen kleinen Handventilator gekauft, weil es da einfach so warm war. Und ich muss sagen, es ist wirklich Gamechanger. Ich habe den aber mittlerweile in München fast öfter benutzt, als ich ihn auf Mallorca gebraucht habe, weil es hier in letzter Zeit auch einfach so heiß war. Heute, naja, kommt er vielleicht zum Einsatz. Wir haben heute eine Temperatur von maximal 26 Grad. Es ist jetzt relativ bewölkt, die Sonne kann aber immer mal wieder vorschauen. Regnen, so wie gestern, soll es aber nicht.
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5: Heute mit der lieben Kollegin Pia
6: morgen. Und
5: morgen mit was ganz Großem, einem Ereignis, das heißt Lionsgate.
6: Was das ist und was das für euch bedeutet, das erfahrt ihr in einer Spezialausgabe Astro Anna nach Harry Styles mit American Girls und jetzt erstmal die fantastische Olivia Rodrigo und Drop Dead hier.

0: Morgen, hier ist Energy am Morgen für euch. Am Freitag mit Pia und Ben. Kollegin Anna, guten Morgen, ist gerade Richtung Urlaub unterwegs, macht aber montags ja immer Astro-Anna. Das klingt so.
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2: Und heute gibt es eben eine Spezialausgabe, denn es steht Großes an. Anna schaut extra kurz vorbei, um uns davon zu erzählen.
3: Diesen Samstag, den 8. August, solltet ihr euch fett im Kalender markieren. Astrologisch und in vielen spirituellen Traditionen gilt das 8-8-Portal als ein besonderer Tag für Wünsche, Ziele und persönliche Ausrichtung. Die 8-8 wird häufig im spirituellen Sinne mit Fülle, Erfolg und Wohlstand in Verbindung gebracht. Wenn ihr also schon lange etwas manifestieren wolltet, dann nutzt genau diesen Tag. Mein Tipp ist, nehmt euch ein Blatt Papier oder am besten gleich ein Tagebuch und schreibt so, als wäre euer Wunsch bereits Realität. Zum Beispiel, liebes Tagebuch, ich bin so dankbar dafür, dass. Und dann träumt ihr ruhig groß. Dream big ist hier das Mantra. Wie lebt ihr? Wie fühlt ihr euch? Wo wohnt ihr? Was habt ihr erreicht? Wie sieht euer Alltag aus? Geht richtig ins Detail. Da dürft ihr auch ein bisschen Delulu sein. Und wenn ihr fertig seid, lest euch alles nochmal ganz bewusst durch, schließt die Augen und visualisiert dieses Leben. Versucht, dieses Gefühl für einen Moment wirklich zu spüren. Und ich möchte nochmal sagen, ob man Manifestation als spirituelle Praxis oder einfach als Methode nutzt, um die eigenen Ziele klarer zu formulieren, der 8. August ist ein schöner Anlass, sich bewusst zu fragen, wo möchte ich eigentlich hin?
0: Oh, große Frage.
2: Der Lottogewinn wird jetzt morgen manifestiert.
0: Finden wir sehr gut. Am Montag gibt es dann wieder die nächste Ausgabe Astro Anna.
2: Und jetzt erstmal Juste und Jack Style mit Turn the Lights Off hier bei Energy, immer die besten neuen Hits.

0: Guten Morgen München, hoch die Hände, richtig Wochenende.
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0: Und Langeweile am Wochenende, das kommt uns nicht in die Tüte, deswegen haben wir jetzt die besten Tipps für euch. Und heute geht's ein bisschen bayerisch zur Sache, denn ihr könnt heute eine richtige Münchner Tradition mitten in der Altstadt erleben, und zwar das Brunnenfest auf dem Viktualienmarkt. Das heißt, da wird der Brunnen einfach zur Bühne umgebaut, mit vielen, vielen Blumen dekoriert, und dann treten über 70 Volkssängerinnen und Volkssänger, Kabarettistinnen und Kabarettisten, Schauspielerinnen und Trachtengruppen, alles mögliche aus. An drei verschiedenen Standorten gibt es dann den ganzen Nachmittag bayerische Musik, Standsaal und beste Stimmung. Also eben, um mal was anderes zu erleben, das Ganze auch noch kostenlos. Also lege ich euch sehr ans Herz. Wenn ihr es ein bisschen flotter braucht oder auch noch mal ein bisschen anders, dann bietet sich der Münchner Open Air Sommer 2026 an. Auch das ganze Wochenende, heute geht es um 19 Uhr los, und zwar direkt an der Residenz. Und da gibt es mal ganz andere Konzerte. Also von Vivaldis Vier Jahreszeiten bis hin zu Abernight, die haben da einiges aufgefahren für euch. Wenn da jetzt noch nicht das Richtige für euch dabei war, ihr braucht mich nicht anschreien. Ihr braucht nicht sagen, Münch, gib uns mehr. Das habe ich doch für euch. Und zwar auf energy.de. Da klickt ihr euch rein in den Energy-Wochenendcheck, und da findet ihr noch weitere Tipps, was an diesem Wochenende so geht. Egal, was ihr macht, schönes Wochenende euch.

0: Morgen, hier ist Energy am Morgen, heute mit der lieben Kollegin Pia und mir Ben und mit Annika.
1: Hallo.
0: Und wenn ihr jetzt sagt, das sind so viele neue Stimmen, wer ist jetzt Annika? Annika kann man so zusammenfassen.
1: Ich bin Bayern-Fan.
2: Oh Mann.
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0: Sie hat aber auch eine Behauptung dabei. Wir müssen raten, lügt sie uns an oder erzählt sie die Wahrheit?
1: Ich bin wirklich sprachlos, aber zum Glück habe ich mir ja was aufgeschrieben, denn meine Behauptung für euch ist heute, die meisten Banküberfälle passieren freitags.
2: Ja, Fakt, weil ich glaube, dass viele fürs Wochenende nochmal schon ein bisschen Geld brauchen und sich dann denken, ja, also Freitag passt perfekt, am Wochenende läuft's.
0: Das kam viel zu schnell und auch, als hättest du selber schon mal überlegt, an einem Freitag mal zu. Wirklich, ich glaube... Nee, komm, da bin ich auf Pias Seite. Das macht alles so viel Sinn. Wir sagen Fakt.
1: Ja. Die meisten Banküberfälle finden freitags statt, ist ein
2: Fakt. Sag ich doch.
1: Ja? Ja, und zwar nicht nur freitags, nicht nachmittags nach der Arbeit, sondern freitagmorgens.
2: Ja. Natürlich.
1: Das ist Wahnsinn, oder? Es ist also anscheinend wirklich so, wenn die Leute schon so ein bisschen gedanklich im Wochenende sind und freitagsmorgen, dann schlagen sie eiskalt zu.
0: Ja. Ich finde, so Banküberfall ist so ein Kavaliersdelikt fast schon, weil das ist ja so klischee-mäßig. Ja, du gehst komplett da rein und dann stehst du da und sagst, du willst Geld. Heutzutage macht das noch jemand? Banküberfallen?
1: Also keine Ahnung, wissen wir nicht.
2: Da sind wir jetzt ja nicht so drin.
0: Don't stop the music, Rihanna haben wir jetzt für euch. Alles Gute beruflich. Please.

0: wenn das nicht mal ein ganz normaler Freitag ist. Guten Morgen, hier ist Energy am Morgen mit mir, Ben, meiner lieben Kollegin Pia.
1: Guten Morgen.
0: Meiner noch lieberen Kollegin Annika.
2: Ja, hallo.
0: Ganz normaler, schöner, entspannter Freitag. Was sagt ihr?
1: Super entspannt. Vor allen Dingen, wenn man mit dem Koffer morgens an der Straße unten steht, weil ausgemacht war, dass man abgeholt wird von einem gewissen Benjamin Kloß mit dem Auto und man dann irgendwann Annika schreibt und sagt, hat Ben dich schon abgeholt? Weil den wollte er auch abholen, hat er ein großes vor. Und sie dann schreibt, nee, weil der genau wo der ist.
2: Und ich währenddessen auch an der Straße stehe, wirklich in jedes Auto reinschaue, fast schon fremde Autotüren öffne, weil ich mir denke, das muss Benjamin Kloß sein.
0: Oh nein.
1: War alles nicht und dann musste man mit der Bahn zum Sender kommen.
0: Ich habe leider verschlafen. Ich habe mich so sehr auf diesen Roadtrip gefreut mit euch beiden, dass ich meinen Wecker früher gestellt habe, dadurch aufgewacht bin und in der Millisekunde entschieden habe, oh, da habe ich ja noch eine Sekunde und dann komplett verschlafen habe.
2: Das sagt sich leicht im Nachhinein.
0: Und ihr habt, also Annika hat ja fast den Job gewechselt, wenn sie da in fremde Autos einsteigt. Das war also genau. Gott sei Dank, wie unangenehm.
1: Ich bin wirklich wütend mit meinem Koffer vor mir her, fluchend lang gelaufen.
0: Wirklich? Ist das so ein Rollkoffer? Das ist ja unangenehm für alle anderen. Es tut mir leid, ich möchte mich entschuldigen. Ich habe euch trotzdem lieb und was ich an euch mag, ist, dass ihr verzeihen könnt.
1: Natürlich.
0: Das ist mir sehr, sehr wichtig.
2: Schauen wir mal.
0: Danke.
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3: Mit Ole. Guten Morgen. Gestern ist das Urteil im Fall des Autoanschlags auf die Verdi-Demonstration in unserer City gefallen. Das Gericht hat den 25-jährigen Täter zu lebenslanger Haft verurteilt. Zusätzlich wurde die besondere Schwere der Schuld festgestellt. Das bedeutet, dass eine vorzeitige Entlassung nach 15 Jahren praktisch nicht in Frage kommt.
0: Dann aufpassen bei mehreren Buslinien. Wegen Baustellen kommt es ab Montag zu Umleitungen. Die Linie 53 und N41 fahren bis Mitte Oktober zwischen Zielstadtstraße und Eidenbachstraße anders. Die 136 wird bis Mitte Dezember in Richtung Solln umgeleitet. Ebenso die 185 zwischen Berg am Laim und der Ursberger Straße. Aktuelle Infos gibt's auf der MVG-Webseite und in der App MVG Go. Und der offizielle Sommerhit 2026 heißt Die Die von Shakira und Burna Boy. Der WM-Song steht seit 5 Wochen an der Spitze der deutschen Charts. Eigentlich hatten viele auf Gut genug von Kitschkrieg, Shirin David und Blumgarten gesetzt. Der Song sorgte mit Memes, Parodien und prominenten Fans für viel Aufmerksamkeit. Am Ende fehlte aber offenbar die Ausdauer an der Chartspitze.
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0: Es ist einiges los auf den Straßen. Seid vorsichtig auf der A995 Kreuz München Süd Richtung München. Zwischen Oberhaching und Taufkirchen West liegen mehrere Leitbarken im Baustellenbereich. Dann auf der A94 Richtung München zwischen Forstinning und Anzing steht ein defekter PKW. Auf der A99 Westumfahrung Richtung Lindau, da ist im Tunnel Allach derzeit der Standstreifen gesperrt. Und auf dem Mittleren Ring im Richard-Strauss-Tunnel gibt's gerade Behinderungen nach einem Unfall.
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0: Hier ist auch ein bisschen was los. Ihr müsst vom Gas gehen in Pasing auf der Maria-Eich-Straße, in Berg am Laim, St. Veit, Unterschleißheim, südliche Ingolstädter, Pullach im Isaltal, Wolfratshauser und in Aschheim auf der Erdinger Straße. Habt ihr auch noch einen Blitzer gesehen? Dann ruft einfach kurz an unter der 93 3 93
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0: Den Regenschirm von gestern habe ich jetzt erstmal wieder ausgepackt. Es ist zwar einigermaßen bewölkt heute, aber die Sonne kann immer mal wieder vorschauen bei Temperaturen bis maximal 26 Grad. Regnen soll es heute nicht.
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0: Energy Star zieht sich aus der Öffentlichkeit zurück und alle reden drüber.
1: Wir natürlich auch, um wen es geht und was da los ist und welcher Spider-Man-Star einen ähnlichen Plan hat, das hört ihr nach Holly Humberstone mit To Love Somebody, jetzt aber erstmal Teddy Swims und Mr. Know-It-All hier.

0: Ankündigung, die für ihre Fans alles verändern könnte. Guten Morgen, hier ist Energy am Morgen für euch mit Pia und Ben.
1: Morgen.
0: Der Rückzug aus dem Rampenlicht. Normalerweise macht man es Richtung Karriereende. Jetzt aber, liebe Pia, kam eine überraschende Verkündung von einem Energy-Star.
1: Genau, Ariana Grande hat jetzt bekannt gegeben, dass sie sich nach ihrer Tour, die am 1. September endet, erstmal zurückziehen wird aus der Öffentlichkeit. Es kommt nochmal ein Film von ihr im November raus oder wo sie mitspielt, aber generell wird sie sich erstmal zurückziehen.
0: Wie lange? Was soll das?
1: Das weiß man nicht. Viele haben jetzt vermutet, es ist, weil sie ja ständig ganz schön viel Feedback, sage ich mal, von der Öffentlichkeit bekommt, was auch nicht immer gerade schön ist, gerade was ihren Körper angeht und all sowas.
0: Ja, okay.
1: Sie hat jetzt aber bei einem Konzert klargestellt, dass es damit nichts zu tun hat, sondern dass sie diese Entscheidung schon lange überlegt hat. Es ist keine einfache Entscheidung, die sie mal eben schnell getroffen hat, sondern da wurde lange drüber nachgedacht. Sie genießt trotzdem diese Tour und ist super dankbar für alles und sie meint, es können eben zwei Dinge einfach auch wahr sein. Ich kann die Tour genießen und trotzdem auch müde sein quasi.
0: Pause,
1: und sie ist einfach nur ein Mensch und Menschen brauchen manchmal eine Pause.
0: Und sie ist nicht die Einzige, die nach einer Pause überlegt?
1: Sie ist nicht die Einzige. Zendaya hat auch gesagt, dass sie auf jeden Fall nächstes Jahr sich quasi frei nehmen wird und nicht so viel machen wird. Die hat jetzt ja auch gefühlt in 3 Jahren 500 Filme gedreht.
0: Das ist irre, ist ja dieses Jahr ist das Zendaya quasi mit Dune, Spider-Man und Odyssee.
1: Und noch die letzte Staffel von Euphoria. Also, dass die eine Pause braucht.
0: Komplett verständlich. Und da ist, glaube ich, auch in diesem Dreiklang, würde ich jetzt auch mal verkünden, 2027 nehme ich mir auch ein Jahr frei.
1: Und der hat es auch einfach verdient. So viel, wie Benjamin Kloß hier arbeitet, das ist wirklich Wahnsinn.
0: Das ist jetzt giftig schneidend. Wir machen weiter mit Harrison, All the Things She Said, hier auf Energy für euch.

0: Jetzt geht's hier weiter mit immer den besten neuen Hits mit Topic und Becky G, Sorry Puppy.
1: Und das werde ich nicht vergessen, der liebe Topic. Da habe ich mir gedacht, was für ein geiler Künstlername ist das bitte? Wie ist er auf den gekommen? Wie kreativ? Was war das für ein Prozess? Ja. Wie viele Manager waren da hinten dran? Ist gar nichts, das ist einfach sein Name.
0: Der heißt
1: kroatische
0: Topic.
1: Wurzeln und heißt Topic.
0: Ist ja krass.
1: Und dann hat er sich gedacht, halt stopp, wenn ich es Englisch ausspreche, ist es Topic und ist der geilste Name überhaupt. Und deswegen heißt er jetzt so.
0: Ey, perfekt, da habe ich heute was gelernt von dir. Danke, Ben.
1: Immer, jetzt geht's weiter mit Sorry Puppy.

0: Guten Morgen München. Hätte es diese Aktion vor xx Jahren gegeben, ich wäre richtig dick geworden.
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0: Denn es gibt eine richtig süße Aktion. Und zwar im Strandbad am Ammersee. Da bekommen nämlich Kinder und Jugendliche jetzt während den Sommerferien ein Sandwich, Eis und Salzstangen geschenkt. Und wer jetzt denkt, ja, da muss man vielleicht irgendwas Besonderes dafür tun, der täuscht sich. Denn jedes Mädel und jeder Bub, der eine 6 im Zeugnis hat, bekommt eben das. Das ist eine total irre Aktion von dem Pächter Martin Gruber. Aber er möchte genau denjenigen ein Lächeln ins Gesicht zaubern, die bei der Zeugnisvergabe ja vielleicht nicht so gut weggekommen sind. Finde ich großartig, also an alle, die von euch Ferien haben und ja eine 6 im Zeugnis haben. Ab zum Strandbad Ammersee, haut euch das Sandwich-Eis rein und die Salzstangen. Ja, ich hätte da glaube ich auch früher ein bisschen was bekommen, wenn ich mir so meine alten Zeugnisse anschaue.

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12: Mit Ole, guten Morgen. Noch 42 Tage, dann startet bei uns endlich wieder die Wiesen. Aber das Feeling gibt's nicht nur auf der Theresienwiese. Parallel startet auch wieder die Wirtshauswiesen unter dem Motto Ganz München ist Wiesen. Insgesamt machen 47 Wirtshäuser mit und sorgen mit Lebkuchenherzen, frischem Hopfen und jeder Menge bayerischer Gemütlichkeit für Oktoberfeststimmung in der ganzen Stadt. Welches kulinarische Highlight uns dieses Jahr erwartet, hat uns Benedikt Wildmoser von der Pizzerei verraten.
13: In diesem Maskrug ist Tiramisu. Wir dachten uns, wir drehen den Spieß mal um und bringen nicht das Bier ins Tiramisu, sondern das Tiramisu in den Bierkrug.
12: Das sollte man bestimmt mal probieren. Dann gab es jetzt einen kuriosen Fund in der Isar. Wegen des aktuellen Niedrigwassers ist auf Höhe der Weideninsel plötzlich ein alter Grabstein aufgetaucht. Der Stein erinnert an den Kaufmann Josef Steininger, der 1911 starb und gehörte offenbar zu einem Familiengrab. Wie er in die Isar gelangt ist, bleibt bislang ein Rätsel. Und vor Mallorca ist das Mittelmeer gerade so warm wie noch nie. 33 Grad Wassertemperatur, das ist ein neuer Rekord für spanische Gewässer. Das Meer ist aktuell rund 4 Grad wärmer als normalerweise. Experten warnen, dass dadurch im Herbst das Risiko für heftige Unwetter und Starkregen deutlich steigt.
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12: Es ist gut was los auf den Straßen. Ihr müsst vorsichtig sein auf der A94 Richtung München. Zwischen Forst-Inning und Anzing steht ein defekter PKW. Dann auch Vorsicht auf der A99 Ostumfahrung Richtung Nürnberg. Zwischen Aschheim, Ismaning und Kreuzmünchen Nord liegen nämlich Reifenteile verstreut. Und dann noch auf dem Mittleren Ring im Richard-Strauss-Tunnel. Da gibt's Behinderung nach einem Unfall.
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12: Ihr müsst schön aufs Tempolimit achten in Mosach auf der Pelkhofenstraße, Aschheim-Erdinger, Pullach im Isertal, Wolfratshauser, Berg am Lein, St. Veit, Pasing-Maria-Eich und in Untergiesing auf der Pilgersheimer Straße. Habt ihr auch noch einen Blitzer gesehen? Dann ruft einfach kurz durch und meldet den unter der 93 3 93
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12: Was das tägliche Tragen von Sonnencreme angeht, bin ich leider nicht so das gute Vorbild. Man soll ja eigentlich auch Sonnencreme auftragen, wenn es jetzt mal nicht so super sonnig ist. Und das ist heute der Fall. Es ist einigermaßen bewölkt. Die Sonne kann aber immer mal wieder vorschauen bei maximal 26 Grad. Regen im Gegensatz zu gestern heute nicht. Aber Leute, trotzdem, die Sonnencreme muss aufgetragen werden.
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16: Heute mit der lieben Kollegin Pia und mir.
17: Morgen.
16: Ben. Und mit Nigelnagel neuer Musik in unserem New Hits Friday. Heute kommt ja die neue Musik raus. Die beste Nummer gibt's gleich. Und zwar von Flo, Cry Ugly.
17: Genau, die hören wir gleich. Jetzt aber erstmal Alex Warren mit Fever Dream hier bei Energy. 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

0: Morgen, hier ist Energy am Morgen für euch mit Pia und Ben und mit dem New Hits Friday. 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
1: New Hits Friday. Und der kommt heute von der Band Flow, Cry Ugly heißt der Song. Und Leute, wenn der gleich losgeht, ihr werdet so überrascht sein. Diese Stimmen von den drei Mädels sind so krass am Anfang. Da ist erstmal keine Musik. Das ganze Album Therapy at the Club ist heute draußen.
0: Oh, wow.
1: Auch unbedingt mal reinhören. Ist richtig, richtig cool. Ja, am Anfang ist A Cappella, geht das los.
0: Ich bin gespannt, wir hören mal rein.

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24: Außer ein bisschen Stop and Go auf dem mittleren Ring sieht sehr gut aus auf den Straßen.
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24: Ihr müsst auf euer Tempo achten in Dachau auf der Münchner Straße, Riem am Hüllgraben, Pasing-Maria-Eich, Berg am Leim, St. Veit-Straße, Unterschleißheim, südliche Ingolstädter, Pullach im Isartal, Wolfratshausener und in Untergiesing auf der Pilgersheimer Straße. Habt ihr auch noch einen Blitzer gesehen? Dann meldet den einfach ganz kurz durch unter der 93.3.
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24: Es ist heute eher bewölkt, die Sonne kann aber immer mal wieder vorschauen, bei maximal 26 Grad. Und ich muss sagen, ich finde das gerade so angenehm. Ich meine, gestern war ja schon ein bisschen kühler, da hat es auch ordentlich geregnet. Heute auch nochmal unter 30 Grad, dafür kein Regen. Es ist so angenehm, mal gerade so eine kurze Pause von diesem krassen Hitzesommer zu haben. Also genießt es heute nochmal und nochmal auch so richtig schön durchlüften heute.
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2: Heute mit der lieben Kollegin Pia und mir, Ben. Ein Energy-Star ist gerade überall, und zwar Ariana Grande, denn sie sagt, Leute, ich bin raus.
3: Ja, was das bedeutet und was da los ist, das hört ihr nach Tiffany Aris mit Vertigo. Jetzt erstmal Kygo, Khalid, Griffin und A Save My Love hier bei Energy.

0: Ey, guten Morgen München, oder anders gesagt, heute ist ja Freitag. Ja, hoch die Hände. Wupp, wupp, Wochenende.
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0: Und da könnt ihr heute zum Start in diesem Freitag schon mal eine echte Tradition bei uns in der City erleben. Und zwar das Brunnenfest am Viktualienmarkt heute ab 12 Uhr. Und bei diesem Brunnenfest sind ein paar Brunnen in der Altstadt wunderschön geschmückt mit Blumen und so weiter. Außerdem werden Bühnen aufgebaut und da sind unter anderem 70 Volkssänger, Kabarettistinnen und Kabarettisten, aber auch Schauspielerinnen und Schauspieler, sowohl Trachtengruppen und vieles mehr geboten sein, wie gesagt, an verschiedenen Orten. Den ganzen Nachmittag geht's richtig bayerisch zur Sache. Musik, Standzahl und beste Stimmung. Und das Wetter, das müsste auch im Großen und Ganzen passen. Und ihr habt auch noch die Möglichkeit, im weitesten Sinne eine Münchner Tradition zu genießen an diesem Wochenende. Ein letztes Mal. Und zwar die Waldfeste am Tegernsee. Heute das Waldfest vom Skiclub Ostien in Gmund. Könnt ihr heute oder morgen schnell vorbeischauen. Oder auch das Trachtenwaldfest in Rottach-Egern. Das findet dann am Sonntag statt. Und dann war's das schon wieder mit der Tegernseer und leicht Münchner Tradition am Tegernsee mit den Waldfesten. Und eine Tradition ist es auch, energy.de oder in unsere Energy-App reinzuklicken. 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Euch schon mal ein schönes Wochenende.
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2: Freitag, 10 Uhr, ich bin Armani, gute Musik habe ich am Start, in 10 Minuten hören wir Flo mit ihrer neuen Single, jetzt Tampa City mit Self-Aware.

Wenn ihr mir erzählen wollt, Freitag ist nicht der beste Tag der Woche, Leute, wacht auf bitte. Ist eine klare Sache. Freitag kommt immer die beste neue Musik raus. Heute hat auch wieder geliefert. Alex Warren, Fastboy, Christos Sorandi, Sam Smith. Hört ihr alle im Energy New Hits Friday Podcast. Wir machen weiter mit einem Trio aus England. Die Girlgroup Flow hatte 2022 ihren Durchbruch und seitdem geht's nur bergauf. Jetzt hören wir ihre brandneue Single Cry Ugly. 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
2: Mit Ole. Hi. Ab Montag gibt es wegen mehrerer Baustellen Umleitungen bei verschiedenen Buslinien. Betroffen sind unter anderem die Linien 53 und N41, die bis Mitte Oktober zwischen Zielstadtstraße und Eidenbachstraße anders fahren. Auch die Linie 136 wird bis Mitte Dezember in Richtung Solln umgeleitet. Das gilt ebenfalls für die 185 zwischen Berg am Laim und der Ursberger Straße. Aktuelle Infos zu allen Änderungen gibt's in der MVGo-App und auf der Webseite der MVG.
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12: Im Studio Anna Löwer. Die Bundesanwaltschaft ermittelt jetzt zu der Sprengstoffdrohne am Leipziger Flughafen. Der Fall ist von besonderer Bedeutung für die Sicherheit, so die Begründung. Wer hinter dem Vorfall in Leipzig steckt, ist noch unklar. Einige Experten halten Russland für den Drahtzieher. Bei der Drohnenabwehr reden zu viele Parteien mit. Das findet der Vorsitzende des Verteidigungsausschusses Röwekamp. Der CDU-Politiker schlägt im RND-Interview vor, dass zukünftig nur das Bundesinnenministerium für die Drohnenabwehr zuständig ist. Bisher ist das Ländersache. Hitzewellen werden in Deutschland zu einem immer größeren Problem. Deshalb fordern Umwelt- und Sozialverbände einen Hitzegipfel der Bundesregierung. Bund, Länder und Kommunen sollen ihre Maßnahmen besser abstimmen. Außerdem brauche es einen bundesweiten Hitzeaktionsplan und mehr Klimaschutz. Meta bekommt in den USA die nächste saftige Strafe aufgebrummt. Der Facebook- und Insta-Konzern muss rund eine 500 Millionen Euro zahlen, weil er laut Gericht im Bundesstaat New Mexico zu wenig für den Schutz von Kindern tut. Meta hat Berufung angekündigt.
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14: Vorsicht auf der A96 Richtung Lindau zwischen Dreieck Südwest und Germering Süd. Da liegt ein Styroporblock auf der Fahrbahn. Bitte nicht so schnell fahren und Ausschau halten.
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14: Da steht einer in Berg am Leim auf der St. Veit Straße, Pasing auf der Maria Eich, Dachau auf der Münchner, Aschheim auf der Erdinger und in Mosach auf der Pelkhofen Straße. Fehlt noch was? Dann ruft an, schickt eine WhatsApp an die 93 3 93 3.
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14: Man merkt so richtig, die ganze City atmet irgendwie durch, dass es etwas kühler ist. Heute auch noch ganz gut zum Durchlüften. Ein paar Wolken sind mit am Start. Zwischendrin kommt Sonne durch. 27 Grad gibt's. Das Wochenende, das wird richtig schön und vor allem sonnig. Und zwar ohne Ende. Morgen 29, Sonntag 32 Grad.

0: Sommerferien heißt ja bekanntlich auch, es gibt Zeugnisse. 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Good News. Für manche Schüler bestimmt ein Grund zur Freude, aber leider nicht für alle. Genau das will ein Strandbadbetreiber in Bayern aber ändern. Mine Gruber heißt er und er findet, die Einserschüler, die werden schon genug gefeiert, die mit einer 6 brauchen noch viel eher Aufmunterung. Also schenkt er Schülern für eine 6 im Zeugnis Eis und Salzstangen. Er war nämlich selber früher kein guter Schüler, so will er den Kids helfen und die Angst vor ihren Noten nehmen. Und falls ihr euch fragt, die meisten Sechsen gibt's da in Latein mit großem Abstand noch vor Mathe. Ich sag ehrlich, ich finde die Aktion einerseits geil, andererseits, die Kinder heutzutage werden verzogen. Für mich früher hätte ich eine 6 nach Hause gebracht, hätte ich von meiner Mutter eine Packung bekommen. Eine richtige Packung und ich rede definitiv nicht von Eiscreme. 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
16: Es ist Freitag, alle sind im Homeoffice oder im Urlaub und das merkt man auch auf den Straßen. Gerade ist nicht so viel los.
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16: Nicht so schnell fahren in Aschheim stehen Sie auf der Erdinger Straße, Mosach auf der Peckhofen, Berg am Leim auf der St. Veits und in Pasing auf der Maria-Eich-Straße. Staus oder auch Blitzer. Könnt ihr uns gerne melden, einfach anrufen oder WhatsApp schicken. Geht beides an die 93 3 93 3.
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16: Das ist heute nochmal unser Tag zum Durchlüften. 27 Grad bekommen wir dazu. Einige Wolken, ab und an kommt doch mal die Sonne durch. Bleibt auf jeden Fall erstmal trocken. Das Wochenende wird viel heißer. Morgen 29, Sonntag dann sogar bis zu 32 Grad und Sonne ohne Ende.
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ausländische Sängerin und Energy-Star aus, die es gut mit dem Sommer hier in Deutschland zurechtkommt. Denn im Vergleich zu ihrer Heimat kann es hier um einiges wärmer werden. Und ich sage ehrlich, hört man echt nicht oft, dass Deutschland wärmer werden kann als andere Orte. Naja, wir hören jetzt ihre Musik. Hier ist The Art of Letting Go, Energies an, immer die besten neuen Hits.

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1: Freitagvormittag, 11 Uhr, ich bin Armani, wir gehen rein, 10 Minuten noch, dann hören wir Peggy Gou und Ira Star, jetzt Juste, Jack Stallion mit Turn the Lights Off.

Zurzeit ist sie ein bisschen wie die Queen der Gen Z Afrobeats. Es ist ganz schwer, an ihr vorbeizukommen. Von Nigeria über London bis nach New York. Jede Hook ist ein Hit. Ihre Musik ist Hammer. Ich rede natürlich von Ira Star. Und ihr nächster Track mit Peggy Gou, der hat es auch richtig in sich, ist Woman. 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

0: Kette tragen bei Männern. Anna, guten Morgen, Fashion Expernista. Ist das ja oder nein?
1: Was gar nicht geht, sind diese Perlenketten. Oh, wenn ich das noch einmal sehe, das ist dieses 0815. Ich bin TikTok-Fuckboy irgendwie unterwegs. Okay. So eine, ja, ich war Surfer, aber wenn man eine Haifischzahnkette umgeht, auch nicht.
0: Geht auch nicht.
1: Aber was ich ja sagen muss, und das in den 18 Jahren unserer Freundschaft, ich finde es ja ein bisschen attraktiv.
0: Ah, hast du denn auch eine eigentlich?
1: Ja, ich hab TikTok-Fuckboy Perlenketten um.
0: Also du hast es gar nicht kritisiert, aber selber.
1: Ich selber.

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14: Mit Ole, hallo. Der Streit um die dritte Startbahn am Münchner Flughafen geht in die nächste Runde. Stadt und Landkreis Freising ziehen jetzt vor das Bundesverfassungsgericht. Sie wollen weiter gegen das umstrittene Projekt kämpfen und hoffen auf eine neue rechtliche Prüfung. Freisings dritte Bürgermeisterin Monika Riesch macht deutlich, dass die Gegner der Startbahn noch lange nicht aufgeben. Vor Gericht soll jetzt geklärt werden, ob durch frühere Entscheidungen möglicherweise Grundrechte verletzt wurden.
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15: Im Studio Anna Löwer. Bundeskanzler Merz macht den Fall der Sprengstoffdrohne am Leipziger Flughafen zur Chefsache. Zu dem Thema hat jetzt der Nationale Sicherheitsrat der Bundesregierung getagt, sagte ein Sprecher. Mittlerweile ermittelt außerdem die Bundesanwaltschaft. Die Bundesregierung muss mehr für den Hitzeschutz tun. Darauf pochen mehrere Umwelt- und Sozialverbände und sie fordern einen Hitzegipfel. Sie finden, ein bundesweiter Hitzeschutzplan muss her. Außerdem sollten Bund, Länder und Kommunen ihre Maßnahmen besser abstimmen. Macht der Insta- und Facebook-Konzern Meta genug, um Kinder auf seinen Plattformen zu schützen? Ein US-Richter sagt nein. Er hat den Tech-Riesen zu einer 500 Millionen Euro Strafe verdonnert. Insta und Co. sind demnach darauf angelegt, abhängig zu machen. Meta will gegen das Urteil vorgehen. US-Präsident Trump unternimmt einen neuen Versuch, die Vergabe der Staatsbürgerschaft bei Geburt einzuschränken. Frauen, die nur in die USA reisen, damit ihr Kind dort zur Welt kommt und die US-Staatsbürgerschaft bekommt, sollen strafrechtlich verfolgt werden. Der oberste Gerichtshof hat ein ähnliches Dekret erst im Juni gekippt.
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16: Wir haben gerade keine größeren Meldungen, so ein bisschen Stop and Go natürlich trotzdem, aber auf dem mittleren Ring.
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16: Teure Fotos gibt's gerade und zwar in Mosach auf der Pelkhofenstraße, Aschheim auf der Erdinger, Berg am Leim auf der St. Veits und in Pasing auf der Maria-Eich-Straße. Ihr seid unterwegs und seht noch irgendwas, dann gerne kurz anrufen oder WhatsApp schicken, wenn es euch besser passt, an die 93 3 93 3.
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16: Wenn ihr noch keine Pläne fürs Wochenende habt, dann ab mit euch auf energy.de in den Energy-Wochenendcheck. Es geht so viel bei uns in der City und vor allem passt das Wetter auch noch dazu. Heute noch ein bisschen angenehmer bei 27 Grad, Mix aus Sonne und Wolken. Ab morgen richtig sonnig und auch wieder heißer, am Sonntag sogar bis zu 32 Grad.

0: knapp 3 Wochen ist die Fußball-WM schon wieder vorbei, aber der Ball rollt trotzdem schon wieder. Energy ist an, immer die besten neuen Hits. Die einen vermissen die WM schon, viele andere genießen endlich die fußballfreie Zeit. Für euch schlechte News, die ist jetzt vorbei. Der Ball rollt wieder und Kollegin Annika hat den Überblick. Was geht dieses Wochenende denn so?
1: Yes, denn es gibt 3 Dinge, die ihr als Fußballfans auf dem Schirm haben müsst. Erstens, die 2. Bundesliga der Männer startet endlich wieder und los geht's heute direkt mit einem Topspiel VfL Bochum gegen Hertha BSC. Zweitens, gerade ist Frauen-Afrika-Cup in Marokko und da geht's jetzt ans Eingemachte. Am Samstag und Sonntag stehen da die Viertelfinals an. Und drittens, in England wird schon der erste Titel der Saison vergeben. Im Wembley-Stadion steigt am Sonntag der FA Community Shield, wo die Meister aus dem Vorjahr, also Arsenal, gegen die Pokalsieger aus dem Vorjahr, Manchester City, antreten. Also, Fußballfans haben dieses Wochenende endlich wieder genug zu schauen.
0: Hey, richtig gut. Und für alle, die keine Fußballfans sind, die haben gerade den Fernseher zurückerobert und müssen jetzt schon wieder drum kämpfen.
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7: Das gefällt mir. Gerade ist nicht so viel los. Plant ein bisschen mehr Zeit ein, trotzdem auf der A99 einmal außenrum und auch auf dem Mittleren Ring.
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7: Der Marc hat uns einen Blitzer gemeldet. Danke dafür. Steht in Dachau auf der Münchner Straße, Pasing auf der Maria Eich, Berg am Leim auf der St. Veits, Aschheim auf der Erdinger und in Mosach auf der Pelkhofenstraße stehen sie auch gerade. Ihr habt noch irgendwas? Dann lasst mich das doch gerne wissen. Ruft an, schickt eine WhatsApp, geht beides an die 93 3 93 3.
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7: Ich habe heute Morgen nochmal wirklich alle Fenster aufgerissen, damit es richtig schön abkühlt in der Wohnung. Das müssen wir nutzen, denn heute ist es nochmal angenehm, 27 Grad. Mix aus Sonne und Wolken. Aber ab morgen wird es schon wieder jeden Tag ein bisschen heißer. Ich freue mich aber auch drauf, denn einfach schön am See liegen bei morgen 29 und am Sonntag 32 Grad.
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Ich hoffe, dass ihr gerade im Auto sitzt. Der nächste Song hat für mich richtig Passenger Princess Vibes. Also richtig gut zum im Auto sitzen als Beifahrerin und dann aufdrehen, laut mitsingen. Aber auch wenn ihr nicht im Auto sitzt oder ihr sitzt am Steuer, perfekter Sound jetzt für ein bisschen Vibe. Vanessa Carlton mit 8000 Miles. 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
2: Freitag, Mittag, 12 Uhr, ich bin Armani, wir gehen rein. Gute Musik in 10 Minuten Flow mit ihrer neuen Single, jetzt Paul Monkey mit Ahugasi.
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0: Heute ist wieder Freitag, heute wieder richtig.
1: Vor allem, weil es neue Musik gibt, ne? Neue Tracks gibt's freitags immer. Heute Alex Warren, Fastboy, Christus Sarandi, hört ihr alle im Energy New Hits Friday Podcast. Wir machen jetzt weiter mit einem Trio aus England, die Girl Group Flow. Die hatten 2022 ihren Durchbruch und jetzt gibt's ihre brandneue Single Cry Ugly. 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
10: Mit Ole. Hi. Das aktuelle Niedrigwasser in der Isar hat für einen ziemlich ungewöhnlichen Fund gesorgt. Auf Höhe der Weideninsel ist plötzlich ein alter Grabstein aufgetaucht. Er erinnert an den Kaufmann Josef Steininger, der 1911 gestorben ist und gehörte offenbar zu einem Familiengrab. Wie der Stein in die Isar gelangt ist, weiß bislang niemand. Eine mögliche Erklärung ist, der Grabstein könnte vom alten Südfriedhof stammen und früher zur Befestigung des Isarufers verwendet worden sein. Die Stadt will jetzt untersuchen, woher der Fund tatsächlich kommt und wie es mit dem Grabstein weitergeht.
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11: Im Studio Anna Löwer. Die Sprengstoffdrohne am Leipziger Flughafen beschäftigt jetzt auch den Nationalen Sicherheitsrat. Er hat unter dem Vorsitz von Kanzler Merz getagt. Unterdessen hat die Bundesanwaltschaft in dem Fall die Ermittlungen übernommen. Sie ist für Terrorismus und Spionage zuständig. Meta bekommt in den USA die nächste saftige Strafe aufgebrummt. Der Facebook- und Insta-Konzern muss rund eine halbe Milliarde Euro zahlen, weil er laut Gericht im Bundesstaat New Mexico zu wenig für den Schutz von Kindern tut. Meta hat Berufung angekündigt. Hitzewellen werden in Deutschland zu einem immer größeren Problem. Deshalb fordern Umwelt- und Sozialverbände einen Hitzegipfel der Bundesregierung. Bund, Länder und Kommunen sollen ihre Maßnahmen besser abstimmen. Außerdem brauche es einen bundesweiten Hitzeaktionsplan und mehr Klimaschutz. Das Mittelmeer wird wärmer und wärmer. Jetzt wurden vor Mallorca über 33 Grad im Wasser gemessen. Das sind 4 Grad mehr als im Durchschnitt und neuer Rekord in spanischen Gewässern. Das aufgeheizte Meer kann im Herbst die Gefahr für schwere Stürme und viel Regen erhöhen.
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12: Da steht einer in Berg am Leim auf der St. Veit Straße, Pasing auf der Maria Eich, Dachau auf der Münchner, Aschheim auf der Erdinger und in Mosach auf der Pelkhofen Straße. Fehlt noch was? Dann ruft an, schickt eine WhatsApp an die 93 3 93
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12: Man merkt so richtig, die ganze City atmet irgendwie durch, dass es etwas kühler ist. Heute auch noch ganz gut zum Durchlüften. Ein paar Wolken sind mit am Start. Zwischendrin kommt Sonne durch. 27 Grad gibt's. Das Wochenende, das wird richtig schön und vor allem sonnig. Und zwar ohne Ende. Morgen 29, Sonntag 32 Grad.

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0: richtig nice. Todo de Ti von Rau Alejandro hat er 2021 gedroppt und der Song wurde direkt zum Hit. Ist ja auch ein richtig süßer Text, denn wenn ihn seine Traumfrau fragt, was er am meisten an ihr liebt, ist seine Antwort klar. Todo de Ti, alles an dir. Sie riecht gut, sie küsst gut, ihr Lippenstift sieht richtig gut aus. Er liebt sie von der Chanel-Brieftasche bis zum Kokosnuss-Shampoo. Zumindest singt er es so. Also ihr seht schon, der Mann hat eine konkrete Vorstellung und wenn ihr noch mehr Dinge wissen wollt, die er an ihr liebt, dann ab jetzt ab zum Spanisch-Verbesserungskurs. 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
11: Es ist Freitag, alle sind im Homeoffice oder im Urlaub und das merkt man auch auf den Straßen. Gerade ist nicht so viel los.
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11: Nicht so schnell fahren in Aschheim stehen sie auf der Erdinger Straße, Mosach auf der Peckhofen, Berg am Leim auf der St. Veits und in Pasing auf der Maria-Eich-Straße. Staus oder auch Blitzer. Könnt ihr uns gerne melden, einfach anrufen oder WhatsApp schicken. Geht beides an die 93 3 93
10: 3. 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
11: Das ist heute nochmal unser Tag zum Durchlüften. 27 Grad bekommen wir dazu. Einige Wolken, ab und an kommt doch mal die Sonne durch. Bleibt auf jeden Fall erstmal trocken. Das Wochenende wird viel heißer. Morgen 29, Sonntag dann sogar bis zu 32 Grad und Sonne ohne Ende.
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Wann habt ihr euch das letzte Mal gedacht, ja, genau das ist es. Das ist das wahre Leben. Für Energy Star Ray Dalton ist dieser Moment beständig, denn er lebt sein High. Tolle Momente, tolle Musik und das passt auch jetzt zu seinem nächsten Track. Den hören wir jetzt. Go That High, Energy's an, immer die besten neuen Hits.

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3: Energy, Radio 13 Uhr, Freitagnachmittag mit mir, Armani. Wir gehen rein. In 10 Minuten hören wir Oliver Heldens. Jetzt erstmal Teddy Swims mit Mr. Know-It-All.
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dieser Mann an den Turntables steht, gibt's für die Tanzfläche nur eine Richtung. Steil nach oben. Er hat mit nicht mal 20 Jahren das Genre Future House im Alleingang neu definiert. Die Rede ist natürlich von Energy Star Oliver Heldens und wir hören jetzt seinen neuen Track I.E.U. 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

0: Kette tragen bei Männern. Anna, guten Morgen. Fashion-Expertin. Ist das ja oder nein?
1: Was gar nicht geht, sind diese Perlenketten. Oh, wenn ich das noch einmal sehe, das ist dieses 0815. Ich bin TikTok-Fuckboy irgendwie unterwegs. Okay. So eine, ja, ich war Surfer, aber wenn man eine Haifisch-Zahnkette umgeht, auch nicht.
0: Geht auch nicht.
1: Aber was ich ja sagen muss, und das in den 18 Jahren unserer Freundschaft, ich finde es ja ein bisschen attraktiv.
0: Ah, hast du denn auch eine eigentlich?
1: Ja, nee, ich hab TikTok-Fuckboy-Perlenketten um.
0: Also du hast es gar nicht kritisiert, aber selber.
1: Ich selber, ja. Ich hab

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2: Mit Ole, hi. Ab Montag gibt es wegen mehrerer Baustellen Umleitungen bei verschiedenen Buslinien. Betroffen sind unter anderem die Linien 53 und N41, die bis Mitte Oktober zwischen Zielstadtstraße und Eidenbachstraße anders fahren. Auch die Linie 136 wird bis Mitte Dezember in Richtung Solln umgeleitet. Das gilt ebenfalls für die 185 zwischen Berg am Laim und der Ursberger Straße. Aktuelle Infos zu allen Änderungen gibt's in der MVGo-App und auf der Webseite der MVG.
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3: Im Studio Anna Löwer. Bundeskanzler Merz macht den Fall der Sprengstoffdrohne am Leipziger Flughafen zur Chefsache. Zu dem Thema hat jetzt der Nationale Sicherheitsrat der Bundesregierung getagt, sagte ein Sprecher. Mittlerweile ermittelt außerdem die Bundesanwaltschaft. Die Bundesregierung muss mehr für den Hitzeschutz tun. Darauf pochen mehrere Umwelt- und Sozialverbände und sie fordern einen Hitzegipfel. Sie finden, ein bundesweiter Hitzeschutzplan muss her. Außerdem sollten Bund, Länder und Kommunen ihre Maßnahmen besser abstimmen. Macht der Insta- und Facebook-Konzern Meta genug, um Kinder auf seinen Plattformen zu schützen? Ein US-Richter sagt nein. Er hat den Tech-Riesen zu einer 500 Millionen Euro Strafe verdonnert. Insta und Co. sind demnach darauf angelegt, abhängig zu machen. Meta will gegen das Urteil vorgehen. Erst vor 2 Jahren gab es das große Comeback. Jetzt müssen Punica-Fans wieder stark sein. Das Kultgetränk verschwindet endgültig. Wie die Lebensmittelzeitung berichtet, wird der Vertrieb komplett eingestellt. In Supermärkten werden jetzt nur noch Punica-Restbestände verkauft.
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5: Wir haben gerade keine größeren Meldungen, so ein bisschen Stop and Go natürlich trotzdem, aber auf dem mittleren Ring.
1: Blitzer.
5: Teure Fotos gibt's gerade, und zwar in Mosach auf der Pelkhofenstraße, Aschheim auf der Erdinger, Berg am Laim auf der St. Veits und in Pasing auf der Maria-Eich-Straße. Ihr seid unterwegs und seht noch irgendwas? Dann gerne kurz anrufen oder WhatsApp schicken, wenn es euch besser passt, an die 93 3 93 3.
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5: Wenn ihr noch keine Pläne fürs Wochenende habt, dann ab mit euch auf energy.de in den Energy-Wochenend-Check. Es geht so viel bei uns in der City und vor allem passt das Wetter auch noch dazu. Heute noch ein bisschen angenehmer bei 27 Grad, Mix aus Sonne und Wolken. Ab morgen richtig sonnig und auch wieder heißer, am Sonntag sogar bis zu 32 Grad.

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Die Rede ist natürlich von Shakira und Burna Boy mit

0: Der Fußballsong zur WM steht seit Wochen ganz oben in den Charts, wurde schon millionenfach gestreamt und läuft nicht nur im Stadion, sondern auf TikTok, im Urlaub, auf jeder zweiten Sommerparty. Er läuft ständig überall. Und ob Dai Dai aber auch der Song wird, bei dem wir in 10 Jahren sagen, boah, weißt du noch, Sommer 2026, werden wir sehen. Aber die Chancen stehen nicht schlecht, weil hat ja Kira ja schon mal geschafft. Wenn ihr an Sommer 2010 denkt und an die WM damals, woran denkt ihr dann? Tamina, Mina, Waka, Waka, Deswegen, ich glaube, die Chancen stehen gut.
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7: Das gefällt mir. Gerade ist nicht so viel los. Plant ein bisschen mehr Zeit ein, trotzdem auf der A99 einmal außenrum und auch auf dem Mittleren Ring.
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7: Der Marc hat uns einen Blitzer gemeldet. Danke dafür. Steht in Dachau auf der Münchner Straße, Pasing auf der Maria Eich, Berg am Leim auf der St. Veits, Aschheim auf der Erdinger und in Mosach auf der Pelkhofenstraße stehen sie auch gerade. Ihr habt noch irgendwas? Dann lasst mich das doch gerne wissen. Ruft an, schickt eine WhatsApp. Geht beides an die 93 3 93 3.
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7: Ich habe heute Morgen nochmal wirklich alle Fenster aufgerissen, damit es richtig schön abkühlt in der Wohnung. Das müssen wir nutzen, denn heute ist es nochmal angenehm, 27 Grad, Mix aus Sonne und Wolken. Aber ab morgen wird es schon wieder jeden Tag ein bisschen heißer. Ich freue mich aber auch drauf, denn einfach schön am See liegen bei morgen 29 und am Sonntag 32 Grad.
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Der nächste Künstler ist dafür bekannt, dass er Stadien weltweit in Minuten füllt. Ja, der ist weltweit bekannt, war schon mit einer Boyband unterwegs, jetzt aber auch solo. Ein richtig geiler Künstler. Redet natürlich von Harry Styles und seinem Track Golden. Hören wir jetzt rein. 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
3: Ich bin Armani, am Start weiter mit guter Musik. In 10 Minuten hören wir Flow. Jetzt gibt's Olivia Rodrigo mit ihrer Single Drop Dead.
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Der Start ins Wochenende. Diese Woche mit Alex Warren, Fastboy, Crystal Sarandi habt ihr alle im Energy New Hits Friday Podcast. Und die Girl Group aus England, Flow, die hören wir jetzt mit ihrer neuen Single Cry Ugly. 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
7: Mit Ole, hallo. Der Streit um die dritte Startbahn am Münchner Flughafen geht in die nächste Runde. Stadt und Landkreis Freising ziehen jetzt vor das Bundesverfassungsgericht. Sie wollen weiter gegen das umstrittene Projekt kämpfen und hoffen auf eine neue rechtliche Prüfung. Freisings dritte Bürgermeisterin Monika Riesch macht deutlich, dass die Gegner der Startbahn noch lange nicht aufgeben. Vor Gericht soll jetzt geklärt werden, ob durch frühere Entscheidungen möglicherweise Grundrechte verletzt wurden.
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8: Im Studio Anna Löwer. Bundeskanzler Merz macht den Fall der Sprengstoffdrohne am Leipziger Flughafen zur Chefsache. Zu dem Thema hat jetzt der Nationale Sicherheitsrat der Bundesregierung getagt, sagte ein Sprecher. Mittlerweile ermittelt außerdem die Bundesanwaltschaft. Die Bundesregierung muss mehr für den Hitzeschutz tun. Darauf pochen mehrere Umwelt- und Sozialverbände und sie fordern einen Hitzegipfel. Sie finden, ein bundesweiter Hitzeschutzplan muss her. Außerdem sollten Bund, Länder und Kommunen ihre Maßnahmen besser abstimmen. Macht der Insta- und Facebook-Konzern Meta genug, um Kinder auf seinen Plattformen zu schützen? Ein US-Richter sagt nein. Er hat den Tech-Riesen zu einer 500 Millionen Euro Strafe verdonnert. Insta und Co. sind demnach darauf angelegt, abhängig zu machen. Meta will gegen das Urteil vorgehen. Erst vor 2 Jahren gab es das große Comeback. Jetzt müssen Punica-Fans wieder stark sein. Das Kultgetränk verschwindet endgültig. Wie die Lebensmittelzeitung berichtet, wird der Vertrieb komplett eingestellt. In Supermärkten werden jetzt nur noch Punica-Restbestände verkauft.
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10: Das sieht doch gut aus. Wir haben aktuell zumindest keine größeren Meldungen. Ihr kommt einigermaßen gut durch.
6: Blitzer.
10: Da steht einer in Berg am Laim auf der St. Veit Straße, Pasing auf der Maria Eich, Dachau auf der Münchner, Aschheim auf der Erdinger und in Mosach auf der Pelkhofenstraße. Fehlt noch was? Dann ruft an, schickt eine WhatsApp an die 93 3 93 3.
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10: Man merkt so richtig, die ganze City atmet irgendwie durch, dass es etwas kühler ist. Heute auch noch ganz gut zum Durchlüften. Ein paar Wolken sind mit am Start. Zwischendrin kommt Sonne durch. 27 Grad gibt's. Das Wochenende, das wird richtig schön und vor allem sonnig. Und zwar ohne Ende. Morgen 29, Sonntag 32 Grad.

0: ein Song, der diesen Sommer wirklich überall läuft. Und jetzt ist er der offizielle Sommerhit 2026. 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Die Rede ist natürlich von Shakira und Burna Boy mit ihrem Track Die Die. Die Die, Ico, Darling, Alex, let's go. Die Die, Ico, Darling, Alex, let's go. Der Fußballsong zur WM steht seit Wochen ganz oben in den Charts, wurde schon millionenfach gestreamt und läuft nicht nur im Stadion, sondern auf TikTok, im Urlaub, auf jeder zweiten Sommerparty. Er läuft ständig überall. Und ob Die Die aber auch der Song wird, bei dem wir in 10 Jahren sagen, boah, weißt du noch, Sommer 2026, werden wir sehen. Aber die Chancen stehen nicht schlecht, weil hat Shakira ja schon mal geschafft. Wenn ihr an Sommer 2010 denkt und an die WM damals, woran denkt ihr dann? Tamina, Mina, Waka, Waka. Deswegen, ich glaube, die Chancen stehen gut. 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
4: Es ist Freitag, alle sind im Homeoffice oder im Urlaub und das merkt man auch auf den Straßen. Gerade ist nicht so viel los.
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4: Nicht so schnell fahren in Aschheim stehen sie auf der Erdinger Straße, Mosach auf der Peckhofen, Berg am Leim auf der St. Veits und in Pasing auf der Maria-Eich-Straße. Staus oder auch Blitzer? Könnt ihr uns gerne melden, einfach anrufen oder WhatsApp schicken. Geht beides an die 93 3 93 3.
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4: Das ist heute nochmal unser Tag zum Durchlüften. 27 Grad bekommen wir dazu. Einige Wolken, ab und an kommt doch mal die Sonne durch. Bleibt auf jeden Fall erstmal trocken. Das Wochenende wird viel heißer. Morgen 29, Sonntag dann sogar bis zu 32 Grad und Sonne ohne Ende.
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Manchmal braucht ein richtig guter Song nicht mehr als eine Akustikgitarre und eine gute Stimme. Das ist zumindest das Geheimrezept von Energy Star Milo, und zwar seit 2 Jahrzehnten. Und es funktioniert. Wir hören direkt rein. Hier ist Forever Young, Energy's an, immer die besten neuen Hits.

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Dass ihr mit dabei seid. Gleich hört ihr Gracie Abrams mit Hit the Wall, aber jetzt erstmal Bebe Rexha, New Religion.

Hattet ihr schon mal das Gefühl, einfach nicht weiterzukommen? Das fühlt sich so ein bisschen an, wie vor einer Wand zu stehen. Ja, wo man sich denkt, boah, okay, hier geht's nicht weiter. Sie singt darüber, Gracie Abrams. Hier ist Hit the Wall bei Energy, immer die besten an Hits. So schön, dass ihr mit dabei seid. Hallo.

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2: Mit Ole. Hi. Das aktuelle Niedrigwasser in der Isar hat für einen ziemlich ungewöhnlichen Fund gesorgt. Auf Höhe der Weideninsel ist plötzlich ein alter Grabstein aufgetaucht. Er erinnert an den Kaufmann Josef Steininger, der 1911 gestorben ist und gehörte offenbar zu einem Familiengrab. Wie der Stein in die Isar gelangt ist, weiß bislang niemand. Eine mögliche Erklärung ist, der Grabstein könnte vom alten Südfriedhof stammen und früher zur Befestigung des Isarufers verwendet worden sein. Die Stadt will jetzt untersuchen, woher der Fund tatsächlich kommt und wie es mit dem Grabstein weitergeht.
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17: Mit Mia Hin. Guten Tag. Die deutsche Wirtschaft erholt sich offenbar weiter. So gab es bei der Produktion in vielen Branchen auch den dritten Monat in Folge ein Plus. Außerdem sind die deutschen Exporte auf einen Rekordstand geklettert, so das Statistische Bundesamt. Die Krisensitzung nach dem Scheitern seiner WM-Investorenpläne hat für FIFA-Präsident Infantino nur teilweise den gewünschten Effekt gebracht. Der norwegische Verband fordert offiziell seinen Rücktritt. Auch die Spielergewerkschaft FIFPro und weiter die UEFA stellen sich offen gegen ihn. Bundeskanzler Merz macht den Fall der Sprengstoffdrohne am Leipziger Flughafen zur Chefsache. Zu dem Thema hat jetzt der Nationale Sicherheitsrat der Bundesregierung getagt, sagte ein Sprecher. Mittlerweile ermittelt außerdem die Bundesanwaltschaft. Das Mittelmeer wird wärmer und wärmer. Vor Mallorca wurden über 33 Grad im Wasser gemessen. Das sind 4 Grad mehr als im Durchschnitt und neuer Rekord in spanischen Gewässern. Das aufgeheizte Meer kann im Herbst die Gefahr für schwere Stürme und viel Regen erhöhen.
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20: Servus Leute, ein Blick auf die A96 Lindau in Richtung München. Zwischen Leim und Sendling, hier hat's gekracht. Hier blockiert ein defekter PKW die rechte Spur. Stau pur. Dann ein Unfall auf Höhe Richard-Strauß-Tunnel. Auch hier geht gar nichts voran. Insgesamt ist der Ring wie immer zu. Wir kennen's alle.
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20: Benny und Chrissy, danke schön fürs Melden. Wasserburger Landstraße, Trudering. Hier wird geblitzt. Mosach-Pelkofen-Straße, da steht er gerade ständig. In Dachau-Münchner Straße und Erdinger Straße. Danke, Basti. Seht ihr was? Ich bin hier, ruft einfach durch. 089 93 3 93
21: 3. 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
20: Im Moment 26 Grad. Ich liebe gerade die Temperaturen. Morgen wird es ein bisschen wärmer. 28 Grad. Da ist perfektes Badewetter angesagt. Genauso dann am Sonntag. Da wird es heißer. Über 32 Grad. Und jetzt habe ich für euch Olivia Dean. So easy to fall in love. Ihr seid bei Energy immer die Besten. Und jetzt hier ist eure Sunny.

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0: Gerade eben am Laufen das Brunnenfest bei uns in der City. Wenn ihr sehen wollt, wie das ausschaut, dann klickt euch jetzt rein in die Insta-Story von Energy München. Und seit 15 Uhr am Laufen das Sommerfest am chinesischen Turm. Da könnt ihr was essen. Es gibt für Fleischesser was, aber auch für Veggies oder auch Veganer. Es gibt ganz viel Musik, Alphornbläser oder eine riesengroße Blaskapelle ist auch am Start. Ganz viel Spaß auf jeden Fall für die Kleinen und auch die Großen. Es gibt nämlich auch für die Kiddies Soft Eyes einen Spielplatz und ein Karussell. Und auch seit heute am Laufen bis morgen das Klangschelle Festival. Da bekommt ihr ganz viel Live-Musik, kühle Drinks und natürlich Musik ohne Ende. 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
0: Leute, zwischen Landshuter Allee-Tunnel und Dachauer Straße ist ganz viel los. Es staut sich. Zwischen Trappentreutunnel und Dachauer Straße, Stop and Go. Ein großer Unfall auf Höhe Richard-Strauss-Tunnel. Hier geht gar nichts voran. Und auf dem Ring immer wieder stockend.
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0: Lilly und Timo, danke schön fürs Anrufen. Pelkovenstraße, 30er-Zone, da steht er ständig gerade. Auf der Münchner Straße wird auch geblitzt und Fotos werden geschossen auf der Wasserburger Landstraße. Seht ihr noch irgendwo einen Blitzer rumstehen? Dann einfach anrufen. Ich bin hier. Hallihallo. Ruf 089 93 3 93 3.
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0: Die Temperaturen von heute, muy bien, super gut. Aktuell 26 Grad. Morgen wird es ein bisschen wärmer, über 28 Grad. Da ist auch Sonnenschein mit dabei und zwar ganz viel. Und am Sonntag und Montag wird es heiß, über 32 Grad, nur mit Sonne.
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0: So schön, dass ihr mit dabei seid. Wir sind mittendrin in den 10 Hits am Stück.
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0: Hello, hört ihr gleich mit Cry Ugly. Jetzt erstmal Taylor Swift. Hier ist Elizabeth Taylor.

Therapy at the Club. Und eine Nummer daraus hören wir jetzt, heißt Cry Ugly. 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
2: Kette tragen bei Männern. Anna, guten Morgen. Fashion Expernista. Ist das ja oder nein?
3: Was gar nicht geht, sind diese Perlenketten. Oh, ach, wenn ich das noch einmal sehe, das ist dieses 0815. Ich bin TikTok-Fuckboy irgendwie unterwegs. Okay. So eine, ja, ich war Surfer, aber wenn man eine Haifisch-Zahnkette umgeht, auch nicht.
2: Geht auch nicht.
3: Aber was ich ja sagen muss, und das in den 18 Jahren unserer Freundschaft,
2: ja,
3: ich finde es ja ein bisschen attraktiv.
2: Ah, hast du denn auch eine eigentlich?
3: Ja, nee, ganz, ich hab TikTok-Fuckboy-Perlenketten um.
2: Also du hast es gerade kritisiert, aber selber.
3: Ich selber, ja. Ich hab's.

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13: Mit Ole. Hi. Ab Montag gibt es wegen mehrerer Baustellen Umleitungen bei verschiedenen Buslinien. Betroffen sind unter anderem die Linien 53 und N41, die bis Mitte Oktober zwischen Zielstadtstraße und Eidenbachstraße anders fahren. Auch die Linie 136 wird bis Mitte Dezember in Richtung Solln umgeleitet. Das gilt ebenfalls für die 185 zwischen Berg am Laim und der Ursberger Straße. Aktuelle Infos zu allen Änderungen gibt es in der MVGO-App und auf der Webseite der MVG.
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14: Mit Lia Hin. Guten Tag. Die deutsche Wirtschaft zeigt sich trotz aller Krisen widerstandsfähig. So ist die Industrieproduktion laut Statistischem Bundesamt zum dritten Mal in Folge leicht gewachsen. Gleichzeitig sind die Exporte auf einen Rekordwert gestiegen. Experten sehen einen Lichtblick, warnen aber vor trüben Aussichten im Welthandel. Die Sprengstoffdrohne am Leipziger Flughafen beschäftigt jetzt auch den Nationalen Sicherheitsrat. Er hat unter dem Vorsitz von Kanzler Merz getagt. Unterdessen hat die Bundesanwaltschaft in dem Fall die Ermittlungen übernommen. Sie ist für Terrorismus und Spionage zuständig. Die Krisensitzung zu den gescheiterten Investorenplänen hat FIFA-Präsident Infantino wohl nicht wirklich weitergeholfen. Der norwegische Fußballverband will jetzt offiziell seinen Rücktritt. Außerdem wirft ihm die Spielergewerkschaft FIFPro offen Machtmissbrauch und Vertuschung vor. Deutschlands Schwimmer feiern bei der EM in Paris das nächste Gold. Isabel Gose hat im Freiwasser den sogenannten Knockout-Sprint gewonnen. Dabei geht es in mehreren kurzen Rennen über immer kürzere Distanzen. Gose holt damit bereits das sechste deutsche Gold bei dieser Schwimmklasse.
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15: Servus München, ein Blick auf die A8 München Richtung Salzburg zwischen Bayern und Bad Aibling. 10 Kilometer Stau. 17 Kilometer Stop and Go auf der A9 München Richtung Nürnberg zwischen Manching und Denkendorf. Vorsicht Leute, A92 Deggendorf Richtung München zwischen Moosburg Süd und Erding. Hier liegen Fahrzeugteile rum. Dann zwischen Trappentreutunnel und Dachauer Straße, ihr merkt selber, hier geht's gar nicht voran. Und Stop and Go wie immer auf dem Ring.
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15: Christian, danke schön fürs Anrufen. Trudering, Wasserburger Landstraße wird geblitzt. In Dachau, Münchner Straße, Mosach-Pelkhoven Straße und Aschheim, Erdinger Straße. Danke, Ole. Kommt irgendwas dazu? Dann ruft einfach durch. 089 93 3 93 3.
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15: Einfach nur schön. Aktuell 26 Grad. Morgen wird's heißer. Ja, da könnt ihr an die Badeseen rausfahren bei 28 Grad und Sonnenschein. Und am Sonntag über 32 Grad. Und wer von euch hat Lust auf ein Festival? Natürlich for free. Dazu gleich mehr. Jetzt erstmal Temper City Self-Aware bei

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0: Der Begriff San Heimo heißt auf Deutsch übersetzt heiliges Zuhause. Und San Heimo heißt auch einer der angesagtesten Festivals überhaupt. Findet statt vom 14. bis zum 15. August und zwar in Wese in Deutschland. Und das Festival ist nicht nur musikmäßig eine absolute Granate. Auch was das Thema Kunst und Kultur angeht, ist es auf jeden Fall eine Eins mit Sternchen. Ganz viel Urban Art ist dort zu sehen, also Street Art und Graffiti. Währenddessen könnt ihr euch den Bauch vollschlagen mit Street Food, eisgekühlten Drinks und dann kommen sie auf die Bühne, die ganzen Stars, zum Beispiel Jason Derulo. Bibi Rexha ist auch mit am Start, zum Beispiel auch Leonie, Kamrat oder Materia.
2: Oh mein Gott, dieser Himmel, wie komm ich da bloß rein?
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0: So, ihr Lieben, wir schauen direkt auf die A8 München Richtung Salzburg zwischen Weyern und Bad Aibling. 10 Kilometer Stau, 17 Kilometer Stop and Go auf der A9 München Richtung Nürnberg zwischen Manching und Denkendorf. Ein Unfall auf der linken Spur, ganz frisch auf der A99 Ostumfahrung Richtung Nürnberg zwischen Haar und Kreuz München Ost. Hier Stau pur. Und stocken voran geht's wie immer auf dem Ring.
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0: Juli, danke schön fürs Melden. Es wird geblitzt in Trudering, Wasserburger Landstraße, Münchner Straße, Pelkovenstraße, da stand er gestern schon, und auf der Verdi plus Erdinger Straße. Kommt irgendwas dazu? Ruft einfach durch 089 93 3 93
8: 3. 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
0: 26 Grad, immer noch sonnig bei uns in der City. Ich mag's einfach. Morgen 28 Grad mit viel Sonnenschein, so auch am Sonntag und am Montag bei 32 Grad. Es wird also wieder heiß bei uns.
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dass ihr mit dabei seid, Leute. Am 1. September ist er bei uns in der City und zwar auf dem Super Bloom. Ich rede von Somber und ich liebe seine Stimme. Die ist so weich, die ist so sinnlich. Und hier ist er mit My Body Isn't Ready bei Energy immer die besten an Hits. Gleiches Wochenende. Ich freue mich.

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0: Aus This hört ihr gleich mit The Art of Letting Go. Jetzt erstmal am Start Khalid und Kygo, Save My Love.

Bei meinem Ex-Freund vor vielen, vielen Jahren habe ich mir gedacht, boah, Gott sei Dank ist der weiter. Ja, die Kunst des Gehenlassens. Darüber singt sie. Hier ist Aus This mit The Art of Letting Go bei Energy. 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
0: Jetzt eine ganz kurze Pause, Leute. Dann die News und danach wieder viel Musik.
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2: Mit Ole, hallo. Der Streit um die dritte Startbahn am Münchner Flughafen geht in die nächste Runde. Stadt und Landkreis Freising ziehen jetzt vor das Bundesverfassungsgericht. Sie wollen weiter gegen das umstrittene Projekt kämpfen und hoffen auf eine neue rechtliche Prüfung. Freisings dritte Bürgermeisterin Monika Riesch macht deutlich, dass die Gegner der Startbahn noch lange nicht aufgeben. Vor Gericht soll jetzt geklärt werden, ob durch frühere Entscheidungen möglicherweise Grundrechte verletzt wurden.
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20: Mit Mia Hin. Guten Tag. Die deutsche Wirtschaft erholt sich offenbar weiter. So gab es bei der Produktion in vielen Branchen auch den dritten Monat in Folge ein Plus. Außerdem sind die deutschen Exporte auf einen Rekordstand geklettert, so das Statistische Bundesamt. Bundeskanzler Merz macht den Fall der Sprengstoffdrohne am Leipziger Flughafen zur Chefsache. Zu dem Thema hat jetzt der Nationale Sicherheitsrat der Bundesregierung getagt, sagte ein Sprecher. Mittlerweile ermittelt außerdem die Bundesanwaltschaft. Das erste Bundesland lockert wegen des Niedrigwassers das Sonntagsfahrverbot für Lkw. Im Saarland wird es ab diesem Wochenende bis maximal Ende September außer Kraft gesetzt. Das berichtet die Rheinische Post. Auch Bundesverkehrsminister Bilger hatte das angekündigt, um Unternehmen zu unterstützen, die vom Wasser auf die Straße umsteigen müssen. Bochum gegen die Berliner Hertha. Mit dieser Partie wird heute die neue Saison in der zweiten Fußball-Bundesliga eröffnet. Anpfiff ist um 20.30 Uhr. In zwei Wochen steht dann der DFB-Pokal an. Ende des Monats geht's auch in der ersten Liga wieder los.
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0: Super viel los auf dem Ring. Es stockt.
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0: Anne, danke schön fürs Anrufen. Trudering, Wasserburger Landstraße wird geblitzt. In Dachau, Münchner Straße und Moosach, Pelkovenstraße. Danke, Anni. Seht ihr was? Ruft durch 089 93 93 3.
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0: Spazieren gehen im Westpark am Mollsee. Mein Tipp für heute Abend. Ja, nutze das Wetter aus. Morgen 28 Grad mit Sonnenschein und am Sonntag perfektes Badewetter. Jetzt für euch Harrison. All the things she said bei Energy. 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
0: So ihr Lieben, jetzt eine kurze Pause. Dann am Start Glockenbach und Tom Walker mit Home in den 10 Hits am Stück.
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0: Super viel los auf dem Ring. Es staut sich total.
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0: Uno, due, tre. 3 Blitzer. Tudering, Wasserburger Landstraße, Dachau, Münchner Straße und Pelkovenstraße in Moosach. Kommt ein Vierter dazu. Ruft durch 089 93 93 93.
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0: Eis essen gehen oder in den Biergarten gehen, macht's euch auf jeden Fall richtig schön gemütlich draußen. Ja, das Wetter auf jeden Fall ausnutzen, morgen bei 28 Grad und am Sonntag bei über 32 Grad, nur mit Sonne.
12: Macht euch bereit, es geht wieder los.
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Singles von Flo erinnern mich immer an Destiny's Child. Und hier sind sie mit ihrer brandneuen Nummer. Hier ist Cry Ugly bei Energy. 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
2: Kette tragen bei Männern. Anna, guten Morgen. Fashion Expernista. Ist das ja oder nein?
3: Was gar nicht geht, sind diese Perlenketten. Oh, ach, wenn ich das noch einmal sehe, das ist dieses 0815. Ich bin TikTok-Fuckboy irgendwie unterwegs. Okay. So eine, ja, ich war Surfer, aber wenn man eine Haifisch-Zahnkette umgeht, auch nicht.
2: Geht auch nicht.
3: Aber was ich ja sagen muss, und das in den 18 Jahren unserer Freundschaft,
2: ja,
3: ich finde es ja ein bisschen attraktiv.
2: Ah, hast du denn auch eine eigentlich?
3: Ja, ganz, ich hab TikTok-Fuckboy-Perlenketten um.
2: Also du hast es gar nicht kritisiert, aber selber.
3: Ich selber, ja. Ich hab.

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14: Mit Ole. Hi. Das aktuelle Niedrigwasser in der Isar hat für einen ziemlich ungewöhnlichen Fund gesorgt. Auf Höhe der Weideninsel ist plötzlich ein alter Grabstein aufgetaucht. Er erinnert an den Kaufmann Josef Steininger, der 1911 gestorben ist und gehörte offenbar zu einem Familiengrab. Wie der Stein in die Isar gelangt ist, weiß bislang niemand. Eine mögliche Erklärung ist, der Grabstein könnte vom alten Südfriedhof stammen und früher zur Befestigung des Isarufers verwendet worden sein. Die Stadt will jetzt untersuchen, woher der Fund tatsächlich kommt und wie es mit dem Grabstein weitergeht.
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15: Mit Mia Hin. Guten Abend. Die deutsche Wirtschaft zeigt sich trotz aller Krisen widerstandsfähig. So ist die Industrieproduktion laut Statistischem Bundesamt zum dritten Mal in Folge leicht gewachsen. Gleichzeitig sind die Exporte auf einen Rekordwert gestiegen. Experten sehen einen Lichtblick, warnen aber vor trüben Aussichten im Welthandel. Die ersten Bundesländer lockern wegen des Niedrigwassers das Sonntagsfahrverbot für Lkw. In Rheinland-Pfalz und im Saarland wird es ab sofort außer Kraft gesetzt. Auch Bundesverkehrsminister Bilger hatte die Lockerung angekündigt, um Unternehmen zu unterstützen, die vom Wasser auf die Straße umsteigen müssen. Das Mittelmeer wird wärmer und wärmer. Vor Mallorca wurden über 33 Grad im Wasser gemessen. Das sind 4 Grad mehr als im Durchschnitt und neuer Rekord in spanischen Gewässern. Das aufgeheizte Meer kann im Herbst die Gefahr für schwere Stürme und viel Regen erhöhen. Die sogenannten Heimatkennzeichen sind in Deutschland sehr beliebt. Das zeigt jetzt eine Studie der Hochschule Heilbronn. Seit 2012 wurden mehr als 300 alte Kennzeichen für kleinere Kreise und Städte reaktiviert und über 7 Millionen Fahrzeuge und Anhänger damit zugelassen.
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17: Er stockt wie immer auf dem Ring.
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17: Geblitzt wird auf der Wasserburger Landstraße in Trudering, Dachau Münchner Straße, Mosach Pelkhoven Straße. Danke Carlo fürs Anrufen. Und Erdinger plus Verdi Straße. Danke Simone. Seht ihr was? Ruft durch. 089 393 393.
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17: Schmeiß den Grill an, Leute. Ja, das Wetter von heute ist doch gut. Morgen 28 Grad mit viel Sonnenschein und am Sonntag wird es heiß. Jetzt für euch Paul Monkey. 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

0: Badewetter. Ich will unbedingt, ja, auf jeden Fall in den See springen, ein Picknick mitnehmen und währenddessen läuft natürlich ganz viel gute Musik. Macarena von Los Del Rio ist mit dabei in unserem Energy Stream of the Week. Da muss ich wirklich aufpassen, wenn der Song läuft, dass ich nicht aufspringe direkt am Badesee und anfange zu tanzen. Auch mit am Start Contigo. Contigo, Contigo, ey. Contigo, Contigo, ey. Wollt ihr auch so einen richtig schönen Badetag mit Hammermusik einlegen? Dann klickt euch jetzt rein in die brandneue Energy App oder sagt zu eurem Smart Speaker: Alexa, spiele Energy Latin.
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3: Super viel los auf der Donnersberger Brücke. Hier staut es sich und auf dem Ring, ja, viel, viel los.
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3: Peter, danke schön fürs Melden. Trudering, Wasserburger Landstraße wird geblitzt. Außerdem auf der Verdi, Erdinger, Pelkoven und Münchner Straße. Seht ihr was? Raus damit, her damit. 089 93 3 93
0: 3. 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
3: Das Wetter vom Wochenende wird sehr schön. Morgen 28 Grad, Sonnenschein pur, ja, gar kein Regen. Und am Sonntag wird es richtig heiß bei über 32 Grad.
4: Macht euch bereit.

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0: Wir sind mittendrin in den 10 jetzt am Stück.
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0: Delta Goodram habe ich gleich für euch mit Hologram. Jetzt erstmal Kygo und Khalid. Save my love.

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Hier ist er mit Hologram bei Energy.

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4: Mit Ole. Hi. Ab Montag gibt es wegen mehrerer Baustellen Umleitungen bei verschiedenen Buslinien. Betroffen sind unter anderem die Linien 53 und N41, die bis Mitte Oktober zwischen Zielstadtstraße und Eidenbachstraße anders fahren. Auch die Linie 136 wird bis Mitte Dezember in Richtung Solln umgeleitet. Das gilt ebenfalls für die 185 zwischen Berg am Laim und der Ursberger Straße. Aktuelle Infos zu allen Änderungen gibt es in der MVGo-App und auf der Webseite der MVG.
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5: Mit Mia Hin. Guten Abend. Die deutsche Wirtschaft erholt sich offenbar weiter. So gab es bei der Produktion in vielen Branchen auch den dritten Monat in Folge ein Plus. Außerdem sind die deutschen Exporte auf einen Rekordstand geklettert, so das Statistische Bundesamt. Das Saarland und Rheinland-Pfalz setzen das Sonntagsfahrverbot für Lastwagen außer Kraft. Schon ab diesem Wochenende gilt die Regel erstmal nicht mehr, bis spätestens Ende September. So sollen Unternehmen unterstützt werden, die bei ihren Transporten wegen der niedrigen Pegel vom Wasser auf die Straße ausweichen müssen. Nach der Abnehmspritze kommen voraussichtlich nächsten Monat die Abnehmpillen. Apotheken warnen schon jetzt vor verharmlosenden Online-Angeboten. Die Pillen seien keine Lifestyle-Produkte, sondern hochwirksame Medikamente mit Nebenwirkungen, so die Bundesvereinigung Deutscher Apothekenverbände. Bochum gegen die Berliner Hertha. Mit dieser Partie wird heute die neue Saison in der zweiten Fußball-Bundesliga eröffnet. Anpfiff ist um 20.30 Uhr. In zwei Wochen steht dann der DFB-Pokal an. Ende des Monats geht's auch in der ersten Liga wieder los.
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1: Super viel los auf dem Ring. Es stockt.
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1: Anne, danke schön fürs Anrufen. Trudering, Wasserburger Landstraße wird geblitzt. In Dachau, Münchner Straße und Moosach, Pelkovenstraße. Danke, Anni. Seht ihr was? Ruft durch 089 93
2: 393. 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
1: Spazieren gehen im Westpark am Mollsee. Mein Tipp für heute Abend. Ja, nutze das Wetter aus. Morgen 28 Grad mit Sonnenschein und am Sonntag perfektes Badewetter. Jetzt für euch Temper City Self-Aware bei Energy.

0: Schönen Freitagabend. 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
0: Das Wetter vom Wochenende wird bombastisch. Und ich sag nur so viel, Leute, der Theatron-Musiksommer ist immer noch am Laufen. 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Nehmt euch einfach eine schöne Picknickdecke mit und geht direkt an den Olympiasee. Es ist total romantisch. Es gibt Jazz, Soul, Rock. Elektro ist auch mit dabei. Da könnt ihr richtig schön mit abdancen. Und natürlich ganz viele Künstler und Künstlerinnen, die ihr vielleicht noch nicht kennt. Und dann habe ich noch was für Pflanzenmäuse. 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
0: Super viel los auf dem Ring, es staut sich total.
1: Blitzer.
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0: Uno, due, tre, 3 Blitzer, Tudering, Wasserburger Landstraße, Dachau, Münchner Straße und Pelkovenstraße in Moosach. Kommt an Fürther dazu, ruft durch 089 93 3 93
1: 3. 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
0: Eis essen gehen oder in den Biergarten gehen, macht's euch auf jeden Fall richtig schön gemütlich draußen. Ja, das Wetter auf jeden Fall ausnutzen, morgen bei 28 Grad und am Sonntag bei über 32 Grad, nur mit Sonne.
3: Macht euch bereit, es geht wieder los.
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So ihr Lieben, rein geht's ins Wochenende und ich wünsche euch allen ein wunderschönes Wochenende. Ruht euch gut aus, ab an die Badeseen, das Wetter wird auf jeden Fall bombastisch. Und jetzt habe ich für euch Ariana Grande, hier ist Thank You Next bei Energy. Servus!

rein jetzt in dieses Wochenende, Freitag, 20 Uhr. Schön, dass ihr mit dabei seid. Gleich schauen wir auf Ted Lasso. Es gibt nämlich eine vierte Staffel. Die erste Folge ist diese Woche erschienen und ich sag euch mal, warum ihr die auf alle Fälle anschauen solltet. Für mich die beste Serie aller Zeiten. Vorher jetzt aber noch Olivia Rodrigo mit Emma hat den besten neuen Hit.

Für alle, die Serien mit vielschichtigen Charakteren und tollen Dialogen feiern, war das eine tolle Woche, denn die erste Folge der vierten Staffel von Ted Lasso ist seit Mittwoch online. Und das, obwohl die Macher nach der dritten Staffel eigentlich ausgeschlossen haben, dass es zu einer Fortsetzung kommt. Worum geht's? Ted Lasso wird gespielt von Jason Sudeikis, der auch der geistige Gründervater der Serie ist, hat sie geschrieben und mitentwickelt. Ted Lasso ist ein Football-Coach aus Kansas, der in der ersten Staffel ein Angebot von einem Fantasy-Premier-League-Club aus London bekommt, dem AFC Richmond. Ted Lasso und sein bester Freund Coach Beard nehmen das Angebot an, machen sich auf nach London und das, obwohl sie eigentlich von Fußball überhaupt gar keine Ahnung haben. Und wer jetzt denkt, oh Gott, eine Sportserie, der irrt. Denn Fußball ist wirklich nur der große Aufhänger, aber hauptsächlich begleitet man einen Mann, der ein großer Menschenfänger ist, der auf Freund und Feind zugeht, die Hand ausstreckt, sich selbst zurücknimmt, Brücken baut und seine eigenen schmerzhaft einreißt. Denn Ted Lasso vermisst seine Frau, die sich in den eigenen Paartherapeuten verliebt hat und sorgt sich, dass er die Verbindung zu seinem Sohn ganz verliert. Und man merkt in jeder Sekunde, dass Bill Lawrence vor allem die Sendung produziert. Bill Lawrence, der auch schon Scrubs, Shrinking und viele andere prämierte Serien geschrieben hat. Begleitet immer von großartiger Musik, wie von Death Cab for Cutie. Ted Lasso ist wirklich ein Versprechen, in jeder Folge zu lachen, zu weinen, Situationen auf sich selbst zu projizieren und von Gefühlen überwältigt zu sein, ohne dass jetzt immer das große Pathos jederzeit mitschwingen muss. Ihr merkt hoffentlich, Ted Lasso lohnt sich anzusehen. Meine große, große Empfehlung der Woche. Und ich freue mich jetzt schon, später nach Hause zu kommen und mit meiner Frau die erste Folge der vierten Staffel zu schauen.

Freitage sind, wie ich finde, im Wochentagsranking unter den ersten drei schon eher oben anzusiedeln. So klar, Einstieg ins Wochenende, fantastisch. Aber auch musikalisch immer toll, denn die neuen Songs erscheinen heute unter anderem von Flo. F-L-O, eine tolle Girl-Pop-Band aus Großbritannien, haben einen neuen Song, der gerade heute erschienen ist, Cry Ugly. Hören wir jetzt zum allerersten Mal hier bei mir in der Sendung. Und alle weiteren richtigen Releases gibt's auch nochmal zusammengefasst im Energy New Hits Friday Podcast. So, jetzt Flo, immer die besten neuen Hits.

0: Immer die besten neuen Hits hätte ich hier bei Energy. Gleich mit Chris Isa Randy für euch. Außerdem mal Smith und Harrison macht den Anfang.
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6 Wochen Sommerferien, das war als Schülerin, als Schüler immer das große, große Versprechen, Erinnerungen zu kreieren, sorglose Momente zu erfahren, die man dann auch noch als Erwachsener abrufen konnte. Bis man dort aber hingekommen ist und somit hallo an diesem Energy Feierabend mit mir Julian an diesem Freitag, musste man als schlechter Schüler, wie ich einer war, hier immer noch durch das Stahlbad Zeugnisübergabe. Ne? Da kam man nach Hause, musste man das zeigen, die Oma hat sich auch nochmal schön gemacht, um drüber zu schauen. Schrecklich. Schrecklich, schrecklich, schrecklich. Und genau das will jetzt ein Strandbadbetreiber in Bayern ändern, diesen Moment. Mine Gruber heißt er. Und der findet, die Einserschüler, die werden schon genug gefeiert, die mit einer 6. Die brauchen doch viel eher eine Aufmunterung. Geil, dass es so lange gedauert hat, bis jemand auf diese Idee mal kommt. Also schenkt er allen Schülerinnen und Schülern für eine 6 im Zeugnis Eis und Salzstangen. Er nämlich meint, er war selbst auch kein guter Schüler. Und so will er den Kids helfen und die Angst für ihre Noten nehmen. Und falls ihr euch fragt, die meisten Sechser, ne, die gab es in Latein mit großem Abstand vor Mathe. Wir wünschen trotzdem, egal was im Zeugnis steht, eine richtig tolle Zeit. Schöne Sommerferien in Bayern haben es gerade begonnen. In anderen Bundesländern geht es schon seit einer Weile. Habt richtig schöne Sommer mit tollen Momenten und ohne Angst von oben.

0: immer die besten neuen Hits hört euch hier bei Energy. Gleich mit No Machine Martini für euch. Außerdem One Republic und Tiffany Harris macht den Anfang.
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2: Kette tragen bei Männern. Anna, guten Morgen. Fashion Expernista. Ist das ja oder nein?
3: Was gar nicht geht, sind diese Perlenketten. Oh, ach, wenn ich das noch einmal sehe, das ist dieses 0815. Ich bin TikTok-Fuckboy irgendwie unterwegs. Okay. So eine, ja, ich war Surfer, aber wenn man eine Haifisch-Zahnkette umgeht, auch nicht.
2: Geht auch nicht.
3: Aber was ich ja sagen muss, und das in den 18 Jahren unserer Freundschaft,
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3: ich finde es ja ein bisschen attraktiv.
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3: 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Ich hab TikTok-Fuckboy-Perlenketten.
2: Also du hast es gar nicht kritisiert, aber selber.
3: Ich selber, ja. Ich hab

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One Republic, Need Your Love, vorher Tiffany Harris und jetzt Norma Jean Martini, die wir hören. Und Tiffany Harris und Norma Jean Martini, die waren vor ein paar Wochen gemeinsam hier bei uns und haben im Energy Star Talk Podcast über den Aspekt von Mental Health in der Öffentlichkeit gesprochen. Wie es ist, in der Öffentlichkeit zu stehen, ständig präsent zu sein und trotzdem auch mental zu strugglen. Sehr, sehr interessant, sehr hörenswert. Empfehle ich jetzt allen der Energy Star Talk mit Norma Jean Martini, die auch einen neuen Song am Start hat. I Am The Sun, immer die besten neuen Hits.

es ist, wie ich finde, der beste aller Feierabende. Rein jetzt in dieses Wochenende, 21 Uhr an diesem Freitag. Freue mich sehr, dass ihr mit dabei seid. Gleich Benson Boone, den Anfang macht jetzt aber Schuss mit Turn the Lights Off und immer den besten neuen Hits.

0: will nicht so klingen, wie meine Großeltern immer davon erzählen, wie schnell das Leben vorbeigeht, aber es geht mir trotzdem so schnell. Es ist der 7. August des Jahres 2026. Es ist schon viel erlebt. Das heißt, auch viele Kinofilme hatten schon ihr Release und wir hatten Tolles, was wir bestanden durften. Klar, natürlich die Odyssee, aber ich denke auch an Teufel trägt Prada 2. Ich denke an Spider-Man. Und trotzdem sagt unser großer Kinoexperte Paul, the best is yet to come.
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2: Hallo zusammen. Das Kinojahr 2026 erlebt gerade ein echtes Hoch. Die Odyssee und Spider-Man Brand New Day sorgen aktuell für volle Kinos. Zuvor waren es Obsession, Backrooms, Project Hail Mary und etliche weitere Filme, die die Kinos vollgemacht haben. Aber wer denkt, das war's schon mit den größten Filmen des Jahres, der hat sich getäuscht. Bis zum Jahresende dürfen wir uns nämlich noch auf echte Highlights freuen. Zum einen Dune Messiah, Timothy Chalamet das letzte Mal in der Welt von Dune und dann natürlich auch Avengers Doomsday. Allein diese beiden Filme sind schon Highlights genug, kommen aber erst im Dezember. Vorher dürfen wir uns unter anderem auf Tom Cruise freuen, der schielt auf seinen ersten Oscar in Digger. Schräger Trailer, aber sicherlich ein Highlight im Oktober. Außerdem kehrt mit Meine Frau, unsere Schwiegertochter und ich eine der erfolgreichsten Familienkomödien der 2000er Jahre nach langer Pause zurück. Und Horrorfans sollten sich für nächste Woche bereits Exit 8 vormerken, der könnte eine richtig große Überraschung werden. Also ihr merkt schon, egal ob Science Fiction, Superhelden, Drama, Komödie oder Horror, bis zum Jahresende warten noch einige echte Kino-Highlights. Für Kinofans ist 2026 also noch lange nicht vorbei.
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eine belgische Co-Produktion haben wir jetzt hier bei Energy, nämlich Milo. Ich mag den. So, der macht seit 20 Jahren sein Ding. Unbekümmert, aber trotzdem erfolgreich mit seiner Gitarre und seinen witzigen Songs. Und DJ-licious, auch in Belgien, von dem hat er sich jetzt produzieren lassen. Ein bisschen mehr EDM-Richtung, aber nicht weniger erfolgreich. Forever Young heißt der Song, immer die besten neuen Hits.

0: Immer die besten neuen Hits hier bei Energy. Gleich Flo für euch, die just heute einen neuen Song veröffentlicht haben. Hört er im Energy New Hits Friday Podcast. Außerdem Glockenbach und Oliver Dean macht den Anfang.
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Bremen hat mal wieder alles richtig gemacht und somit herzlich willkommen hier bei Energy am Feierabend mit mir Julian und der guten Nachricht. Da werden jetzt nämlich Flächen entsiegelt in Bremen. Das heißt, die werden von Pflastersteinen befreit mitten in der Bremer Neustadt. Angestoßen hat das der Verein Kulturpflanzen e.V. Das Ganze ist jetzt so eine Mitmachbaustelle. Jeder, der will, kann gerne helfen und mitgestalten. Auch die Stadt Bremen findet das gut und hat 65.000 Euro dazugegeben. In Deutschland sind nämlich knapp die Hälfte der Verkehrs- und Siedlungsflächen versiegelt. Und was ursprünglich mal als gute Idee galt, ist mittlerweile nicht mehr so. Heißt, Abgase können nicht richtig raus aus der Stadt und Regenwasser sickert schlechter ab. Also, wo Erde statt Beton ist, kann nicht nur Regen besser absickern, sondern auch Bäume für Schatten und Abkühlung sorgen. Und das, wie wir gerade alle an unserem eigenen Leib erfahren, brauchen wir umso mehr. Bremen tut also was Gutes für den Klimaschutz und gestaltet auch die Stadt selbst mit. Das, finde ich, sollte als Vorbild gelten für unsere Stadt.

0: immer die besten neuen Hits hier bei Energy. Gleich Gracie Abrams für euch, außerdem Shakira und Milo macht den Anfang.
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Ganz im Spiel geworden hier bei Energy an diesem Freitagabend. Hier geht's gleich weiter ab 22 Uhr mit dem Energy Extravadance Mix. Die besten DJs legen für euch auf, damit ihr auch in dieses Partywochenende, wenn ihr denn wollt, gut reinkommt. Den Abschluss meiner Sendung macht jetzt Gracie Abrams mit Hit the Wall. Und damit sage ich ciao, ich bin raus. Bis Montag, immer die besten neuen Hits.

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2: Euch ein schönes Wochenende. Dominik Kommissl mal hier. Und in der nächsten Stunde bekommt er von mir die weltweit besten Dance-Hits. Und brandneuen Sound. Zum Beispiel diese Nummer hier. Das ist mein Future. Kommt von DJ Heartstring. Und nicht wie der Namen vermuten lässt, ist das eine Person, sondern es sind zwei. Aus Berlin. Mittlerweile weltweit unterwegs. Das hier ist die neue Nummer von DJ Heartstring. Hier ist Another Year Alone. Bitteschön.
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2: Wir starten jetzt rein in Energy Extra.

Energy Exzellenz hier mit Luca Schreiner und Raban. Ich bin Dominik Häuselmeier und spiele euch bis 23 Uhr die weltweit besten Dance-Hits. Zwischendrin neuer Sound und das hier ist die aktuelle Single von Glockenbach und Cascade. Hier ist Runaway.

Ein schönes Wochenende euch vor allem. Dominik Keuselmeier hier in Energy Extravadance und wir feiern mit euch heute bis 4 Uhr durch. Das Line-Up sieht unfassbar gut aus. Um 1 Uhr legt Robin Schulz für euch auf. Um 2 Uhr Afrocheck und um 3 Uhr alle Farben. Alle Infos und das komplette Line-Up gibt es auch nochmal online auf energy.de. Ich spiele euch gleich hier noch, gleich nach diesem Track hier, die neue Single von Medusa und Kevin DeFreeze. Ist gestern raus, ist heute rausgekommen. Ja. Und das hier sind Ave aus Südtirol. Hier ist Meet Me in the Dark.

0: Premiere in Energy Extravagance. Die Nummer kommt erst nächste Woche raus, aber ihr habt sie schon heute gehört hier. Die neue Single von Lucas und Steve, die beiden Holländer, zusammen mit Mike Bond, Be Like a Bob. Ich bin nochmal Nicole Eselmeier, spiele euch bis 23 Uhr die weltweit besten Dance-Hits. Gleich nachher noch die neue Single von Olli Heldens. Und ich spiele euch meine Future-Hit aus der letzten Woche. Bei Tomorrowland Premiere gefeiert. Die Swedish House Mafia und Licky Lee. Happiness is so sad in Energy Extravagance.
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